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0: Du hast ja schöne, sanfte Saxophonklänge gehört gehabt. Das ist Nala Synthro mit dem Track Continuum One. Und bei uns hier ist auch jemand ins Studio jetzt gestörchelt. Ist es ein Flugzeug? Nein, es ist nicht ein Flugzeug. Ist es ein Vogel? Es ist Superwoman, Alex!
1: Ja!
0: Und Alex hat jetzt sogar die Nachrichten. Ja. Yeah.
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1: Nachrichten von mir, der Superwoman Alex. Der Schutzstatus S sorgt in vielen Kantonen für Diskussionen. Aber warum? Viele Menschen, die 2022 aus der Ukraine in die Schweiz geflüchtet sind, leben gleich seit 5 Jahren da. Das bedeutet, sie bekommen automatisch die Aufenthaltsbewilligung B. So schreibt es Zentral Plus. Doch so ein Wechsel bedeutet, es wird teuer. Viele Menschen mit einem B-Ausweis dürfen mehr Geld von der Sozialhilfe haben pro Monat als ein Mensch mit einem S-Status. Das sind im Kanton Luzern ungefähr 1'000 Franken pro Monat. Der Bundesrat hat entschieden, den Schutzstatus ein Jahr zu verlängern und würde auch den Kanton Luzern finanziell entlasten. Der Bund übernimmt voraussichtlich die Sozialhilfe und Krankenkassenprämien für betroffene Personen. Der Herbst ist da und das heisst für Luzerner JägerInnen, es fängt die intensivste Zeit an. Laut Luzerner Zeitung will der Kanton Luzern den Fokus der Jagd jetzt ändern. Wichtig ist es, die jungen Bäume zu schützen und den Waldbestand vielfältig zu behalten. Darum sollten eher weibliche Tiere und Jungtiere gezielt geschossen werden, so um den Tierbestand zu regulieren können. Der Verband Revierjagd Luzern findet das grundsätzlich gut. Wichtig ist aber, dass JägerInnen nicht allein verantwortlich sind, die jungen Bäume zu retten. Es braucht Zusammenarbeit mit vielen Fachkräften, um einen Wald zu schützen. Am Montagabend kommt es zu einem tödlichen Unfall am Münchner Oktoberfest. Schon schreibt das SRF. Es handelt sich um einen Sicherheitsmitarbeitenden von einem Freefall Tower. Er sei wahrscheinlich in einem Bereich gestanden, in dem er nicht sein durfte. Laut Polizei sei er entweder getroffen worden oder eingequetscht worden. Die Umstände des Unfalls werden noch untersucht.
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0: Und wie sieht es aus, wenn wir heute ein bisschen in die Zukunft schauen mit dem Wetter, Alex?
1: Ja, es sieht gut aus. Es wird warm, bis zu 20 Grad heute und auch morgen. Es kommt die ganze Woche eigentlich auch nie regnen. Also es ist wirklich sehr, sehr angenehm, die Sonne kommt für die ganze Woche eine Feuchttemperatur von 20 Grad. Und auf dem Dreifachwetterdach haben wir im Moment 12 Grad.
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0: 12 Grad, das kann einfach nur ein guter Start in deinen Morgen sein. Und der Morgen, der ist jetzt gerade angefangen. Dann im Dreifach mit der Alex und mir, dem Eddy. Oh, das ist falsch. Nein, wir machen gar kein Pami. Nein, wir machen kein Pami. Nein, hallo. Das ist der falsche.
1: Jetzt sind wir wach.
0: Wir sind noch nicht wach. Wir machen keine Rockmusik hier am Dienstagmorgen. Wir machen diesen Sound.
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0: Wir wecken dich, was das Zeug hält.
1: Wir sind ready.
0: Und das machen wir jetzt mit Musik, die dich ein bisschen weckt. Und das ist Buffalo Blanc mit dem Song Good Times Don't Grow on Trees.

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0: Nathalie Fröhlich mit Elan Funèbre, wenn du da noch gehört hast. Künstlerin aus der Westschweiz. Ah! Und ihre Konzerte, die musst du wirklich mal live erlebt haben. Die sind einfach wunderbar. Jetzt aber kommen wir zum besten Stück.
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0: Unser bestes Stück vom heutigen Tag, das heisst High Society von MS Gloom. Und das kommt vielleicht bekannt vor, weil das ist schon ein älterer Song und tönt so. Musik, die dich auf eine Reise mitnimmt, aus L.A. ist das. Miss Gloom ist eine Sängerin, Songwriterin und Produzentin aus L.A., also California. Und DJ Megan 23 ist dort auch noch auf dem Track dabei. Das aber nicht auf dem Originaltrack, denn dazu gibt es ganz viele Remix zu dem Song High Society von MS Gloom. Zum Beispiel gibt es einen ruhigen Remix. Aber wir haben auch den ultimativen Party-Remix, wo eben DJ Megan 23 noch dabei ist.

nimmt dich ein bisschen mit auf eine Reise, elektronisch, geht ein bisschen Hyperpop rein und darum auch unser bestes Stück vom Tag. Das ist MS Gloom mit DJ Megan 23 mit dem Track High Society.

0: The DJ Megan 23 Remix von High Society, dann ein Track von MS Gloom, wo du gehört hast und unser bestes Stück ist.
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0: Durch den Morgen begleiten dich dann Alex und ich, der Eddie. Und jetzt habe ich deine Hand. Oder ich habe deinen Platz. Weil der Song, der heisst Hold My Place.

0: Jump Source und Patrick Holland mit Empty Bars, hast du da gehört.
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0: Alex, kennst du den Song? Da groovt es doch schon. Hast du schon gehört?
2: Ja.
0: Guter Banger aus den 70ern.
2: Sehr.
0: Von der absoluten Megaband Earth, Wind and Fire. Das ist September. Und der hat gerade eine mega wichtige Aktualität.
2: Ja, sag mal.
0: Weißt du warum?
2: Nein.
0: Den ersten Song teilen. Do you remember the 21st night of September? Magst du dich an gestern erinnern? Wie war dein 21st night of September gewesen?
2: Ja, Hammer.
0: Okay.
2: Ich tue ja immer in einer WG übernachten, ja. Aber ich darf so auf einem Sofa übernachten.
0: Ja,
2: das Sofa ist medium bequem. Aber
0: ist super gewesen.
2: Ja,
0: ich habe noch gedacht, vielleicht, weil es gibt anscheinend einen Song, wo sich jemand nicht daran erinnern. Vielleicht bist du auch drunk gesehen oder so.
2: Nein.
0: Also,
2: bist
0: du, oh mein Gott, ich weiß noch, was gehört, was ich jetzt.
2: Mattigami.
0: Typical Alex.
2: That's just me.
0: Mattigami geht steil, oder?
2: Was war denn deine?
0: Meine war gut. Ich habe Friends over und dann noch eine fette Organisationssitzung.
2: So.
0: Weil Mattigami sind Sitzungen-Time in der Kulturbranche. Dann macht man einfach mal noch eine Sitzung. Wenn nicht Montagabend, dann noch Sonntagabend.
2: Also.
0: Weil die Leute wollen doch kein Wochenende.
2: Aber wird auch Alkohol getrunken in den Sitzungen?
0: Ich habe keinen Alkohol getrunken.
2: Ach so, gut.
0: Ja.
2: Dann bist du auch nicht Blackout drunk.
0: Nein,
2: gewesen,
0: gar nicht. Weil ich trinke wie auch gar nicht. Aber einfach Banger-Song.
2: Ultra!
0: Ich finde es ein perfekter Guten Morgen-Song. Weißt du, wir machen es jetzt so. Wir tun jetzt den Song ein bisschen abspielen. Aber nur bis zu den Nachrichten.
2: Mhm.
0: Und dann ist es fertig.
2: Ja, ist gut.
0: Ist gut.
2: Ja.
0: Viel Spass hier. Wir haben hier einen Klassiker, nicht nur ein Klassiker. Earth, Wind and Fire. Mit September. Gibt dir doch eine gute Laune für den Morgen. Schwingt für dich auch ein bisschen das Tanzbein.

0: Earth, Wind & Fire. Macht halt wirklich seit Generationen gute Laune. Wirklich seit Generationen gute Laune. Schon meine Vatersvater haben dazu getanzt. Ach, einfach ein super Song da zum Starten. Und auch so aktuell, weil Do You Remember 21st Night of September. Jetzt aber gehen wir hier in die Nachricht rein mit Alex.
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2: Der Schutzstatus S sorgt in vielen Kantonen für Diskussionen. Aber warum? Viele Menschen, die 2022 aus der Ukraine in die Schweiz geflüchtet sind, leben gleich seit 5 Jahren da. Das bedeutet, sie bekommen automatisch die Aufenthaltsbewilligung B. So schreibt Central Plus. Der Bundesrat hat entschieden, den Schutzstatus 1 Jahr zu verlängern und würde aber auch den Kanton Luzern finanziell entlasten. Der Bund übernimmt voraussichtlich Sozialhilfe und Krankenkassenprämien für Betroffene. Der Herbst ist da und das heisst für Luzerner JägerInnen, es fängt die intensivste Zeit an. Laut Luzerner Zeitung will der Kanton Luzern den Fokus der Jagd jetzt ändern. Wichtig ist es, die jungen Bäume zu schützen und den Waldbestand vielfältig zu behalten. Darum sollten eher weibliche Tiere und Jungtiere gezielt geschossen werden. So, um den Tierbestand zu regulieren können. Der Verband Revierjagd Luzern findet das grundsätzlich gut. Wichtig ist aber, dass JägerInnen nicht allein verantwortlich sind, junge Bäume zu retten. Das sagt der Verband. Es braucht jetzt Zusammenarbeit mit vielen Fachkräften, um den Wald zu schützen. Am Montagabend kommt es zu einem tödlichen Unfall am Münchner Oktoberfest. So schreibt das SRF. Es handelt sich um einen Sicherheitsmitarbeitenden von einem Freefall-Tower. Er sei wahrscheinlich in einem Bereich gestanden, in dem er nicht hätte sein dürfen. Die Polizei sagt, er sei entweder getroffen worden oder eingequetscht worden. Die Umstände des Unfalls werden noch untersucht.
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0: 22. September, wir haben jetzt wirklich, glaube ich, offiziell den Herbstanfang. Was bringt das herbstliche Wetter?
2: Ja, wir bleiben gerade mit dem 20. Es wird wirklich um die 20 Grad. Heute und morgen, eigentlich auch die ganze Woche, geht es um den 20er Bereich. Also schön angenehm, es soll auch nie regnen. Also vom Herbstwetter ist noch nicht so
0: drin. Mega langweilig.
2: Ja, es ist wirklich, ich kann fast nichts sagen. Es ist einfach angenehm, schön. Gutes Bulli-Wetter. Also wirklich, geniessen jetzt diese Woche noch.
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2: Und auf dem 3-fach-Tag haben wir dann noch 11 Grad.
0: Super. Ja.

Und wir wünschen dir einen schönen guten Morgen. Alex und ich, der Eddy. Und wir haben hier Musik aus der Innerschweiz. Sogar aus Willisau. Der Delete Rolf. Mit Shameless.

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0: Das ist Lini 3000 mit Dreams. Und aus deinen Träumen holen wir dich jetzt.
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0: Weißt du noch, vielleicht habt ihr das früher in der Schule angespielt. Wer hat Angst vor dem weissen Hai?
2: Ja.
0: Kennst du es noch?
2: Ja.
0: Vielleicht heisst es jetzt, wer hat Angst vor dem grossen orangen Mann? Und der grosse orange Mann in question ist der US-Präsident Donald Trump. Es ist ein Fall. Ja, ja, du hast gerade so. Deine Stimmung hat sich gerade geändert, seit ich ihm seinen Namen gesagt habe. Ja? Vor einem Jahr ist etwas sehr Witziges passiert, wie ich finde. Also wirklich, also ich habe gelacht.
2: Ja.
0: Vielleicht magst du dich noch daran erinnern, vor einem Jahr, nämlich er war zu Gast bei der UNO und dann ist wie so, es hat so ein Stockwerk hoch, aber so die Rolltreppe hat einfach nicht funktioniert. Und dann mussten sie hochlaufen. Und es war so funny, wie sie reagiert haben. Es ist wie so, die Rolltreppe ist ganz gelaufen und dann zack, wo sie gerade dran sind, so nicht mehr und sie schauen einfach so um. Was machen wir jetzt?
2: Alles so ein bisschen mega gefordert gewesen, so.
0: Und vor ihm war aber noch die First Lady Melania Trump gewesen. Und sie war dann so, I can walk und ist wie hochgelaufen. Und er hat wie nichts anderes, ihm ist nichts anderes übergesprochen, als auch nachzulaufen. Die Medien haben jetzt dem einen Namen gegeben.
2: Ja.
0: Rolltreppengate.
2: Hä,
0: das Rolltreppengate. Ja.
2: Es ist einfach da, die spezifische Rolltreppe dann.
0: Es ist einfach eine Rolltreppe, die nicht funktioniert ist.
2: Ah.
0: Und das Ding ist, er claimt eben, dass das jemand bewusst gemacht hat.
2: Er
0: sagt, irgendjemand hat mich gesehen dort. Und er hat gesagt, jetzt schaue ich, dass es nicht funktioniert, dass Mutter muss laufen.
2: Also der Knopf drückt so.
0: Genau. Das ist, und ich sage dir ehrlich, ich finde es nicht unabhängig.
2: Auch keine Funny. Zum wirklich, man sagt dann auch so, es ist recht ein Zeichen zu sagen, ich will jetzt das einfach so halten.
0: Voll. Und er hat auch dazu mal wollen, dass Leute dann verhaftet werden.
2: Ja.
0: Für das Vergehen.
2: Ja.
0: Aber ich meine, kann man noch funny sein?
2: Bisschen, oder?
0: Ist es illegal funny? To be funny?
2: Darf man noch ein bisschen hilarious sein oder? Und darf man noch ein bisschen laufen?
0: Aber ich finde es so geil, das Medium, dass jetzt der Rolltreppengate nennen. Weil jetzt ist es ein Jahr her und Donald Trump wird eben wieder den Besuch machen bei diesem UNO-Gebäude. Und die Organisatorinnen haben jetzt wirklich gesagt, UN-Generaldebatte haben wie so gesagt, hey, wir haben die alle. All diese Rolltreppen jetzt mehrfach testet.
2: Sicher nicht auch noch.
0: You're safe. Und ich finde das ein bisschen cute.
2: Ja.
0: Dass sie ihm das so vorbereiten.
2: Ja. Ja. Das ist auch so, wenn du einfach das weißt, du darfst.
0: Die Rolltreppen funktionieren.
2: Du musst nicht laufen.
0: Ich hoffe vielleicht auch so, dass sie noch mehr Rolltreppen hier haben. Weißt du, dass er wie so eigentlich von Rolltreppen geht, zu einer Rolltreppe draufstehen kann und die geht dann wie so den ganzen lang. Ich glaube, die nennt man anders. Das ist nicht mehr eine Rolltreppe, sondern eine Roll.
2: Also die, was im Flughafen gibt.
0: Ja, genau, die haben so einen Namen.
2: Ja.
0: Und nachher dann das einfach, das fände ich ja super.
2: Ja.
0: Wir sind gespannt, ob dann wirklich auch alle funktionieren. Das ist ja wie noch nicht garantiert. Sie sagen nur, es funktionieren alle. Vielleicht ist wieder der böse Mann mit dem Knopf rum.
2: Also wir drücken ihm den Daumen.
0: Ja, und nicht den Knopf.
2: Und nicht.
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0: Are You Willing ist jetzt der nächste Check, den ich hier habe. Von Wet. Und ich hoffe, du bist nicht schweißgebadet aufgewacht. Und ganz nass. Das wäre schade.
2: Mega ein scheiß Morgen.

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0: Cop Car von Miri Tyler, wo du auch noch gehört hast, im Dreifach. Das ist die Morgensendung auf Radio Dreifach. Und jetzt haben wir hier ein Dilemma. Oder einfach eine Situation, wo uns ein bisschen zuwider ist. Irgendwie so eine Situation, wo wir uns ein bisschen unwohl gefühlt haben. So ein bisschen angeguckt sind, so wie ein Hecht im Teich.
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0: 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Alex, du hast so einen Moment, wo wirklich...
3: Ja.
0: Ist dir wieder passiert, so ja.
3: Der Classic. Der Classic, Zeiten verwechseln und... Also ich habe ein bisschen Mühe, oder? Ich gehe auf den Zug, oder? Schaue auf die SBB-App nach, wenn ich auf den Zug gehen muss. Zum Beispiel 12 Uhr muss ich gehen. Aber das 12 Uhr hat ja ein 2 in der Ziffer.
0: Ja.
3: Aber das 2 im Schweizerdeutsch ist ja ein 14 Uhr.
0: Jetzt bin ich wirklich gar nicht rausgekommen, was du meinst.
3: Also schau mal, ich habe einfach so ein bisschen Mühe mit das, was man sagt und das, was man schreibt.
0: Okay, also du hast anstatt eine Links-Rechts-Schwäche eine Gehör-Schreib-Schwäche.
3: Schön gesagt, ja voll. Ja.
0: Und wie kommt jetzt das 2 vor, wenn du von 12 redest?
3: Ja, also...
0: Talk us through
3: okay,
0: it.
3: Also,
0: ja.
3: Jetzt, bleib mal bei mir.
0: Ah, oh, ich komme draus!
3: Also,
0: ja.
3: Ein Modul, ich habe ein Modul an der Uni gehabt, fängt an von 12 bis 2. Also 12 Uhr bis 14 Uhr, oder?
0: Ja.
3: Aber ich habe irgendwie gedacht, okay, ich sehe es 2, ich höre es 2, ich muss am 2 in der Uni sein. Und dann, weil ich ja nicht gerade meine Uni ist halt in Bern, das heisst, ich bin eine sogenannte Pendlerin, das heisst, ich muss immer 2 Stunden vorher auf den Zug. Ich muss etwa 3 Stunden vorher auf den Zug. Zack, merke ich dann in der Mitte vor der Zugfahrt, okay, ja, ich bin schon viel zu spät. Das Modul hört um 2 auf und ich bin um 2 in Bern.
0: Okay, es ist aber genau gleich wie, ich komme glaube daraus, du meinst, wie so 15 Uhr ist für dich, am 5 Uhr fährt es an. Aber dann, weil du es 5 hörst.
3: Genau.
0: Ja, aber es ist 3.
3: Ja.
0: Das ist das Basic Knowledge. Und wo hast denn du jetzt das letzte Mal den Fall gehabt, wo dir das passiert ist?
3: Ja, also letzte Woche.
0: Also in dem Fall in der Uni?
3: In der Uni, ja.
0: Ach.
3: Also ich bin im Zug und dann bin ich einfach sitzen geblieben. Wirklich. Also ich bin bei Bern nicht mal ausgestiegen, ich bin einfach weitergefahren.
0: Hast du einfach so eine Runde gemacht, die ganze Schweiz?
3: Ja, ich habe gedacht,
0: dass ich irgendwann komme wieder in Zürich.
3: Ja, ja. Ja, wirklich. Ja.
0: Ja. Ja. Cute.
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0: Wirklich der Moment, wo der Morgen so schlecht ist, dass man einfach mal sitzen bleibt im Zug. Ich hoffe, du hast nicht so einen schlechten Morgen. Und sonst probieren wir dich auch zu verschissen. Dann mit Musik von Nalan. Das ist Stars, die du hier hörst auf Radio Dreifach.

0: Stars von Nalan hast du da gehört. Und jetzt gehen wir da noch weiter mit den Nachrichten. Da am Mikrofon ist der Eddy und mit den Nachrichten der Alex.
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2: Der Schutzstatus S sorgt in vielen Kantonen für Diskussionen. Aber warum? Viele Menschen, die 2022 aus der Ukraine in die Schweiz geflüchtet sind, leben gleich seit 5 Jahren da. Das bedeutet, sie bekommen automatisch die Aufenthaltsbewilligung B. So schreibt es Central Plus. Doch ein Wechsel bedeutet, es wird teuer. Weil Menschen mit einem B-Ausweis bei der Sozialhilfe mehr Geld pro Monat bekommen würden als mit einem S-Status. Das sind im Kanton Luzern ungefähr 1'000 Franken pro Monat. Der Bundesrat hat jetzt entschieden, den Schutzstatus ein Jahr zu verlängern und würde auch den Kanton Luzern finanziell entlasten. Der Bund übernimmt voraussichtlich Sozialhilfe und Krankenkassenprämien für Betroffene. Der Herbst ist da und das heisst für Luzerner JägerInnen, es fängt die intensivste Zeit an. Laut Luzerner Zeitung will der Kanton Luzern den Fokus der Jagd jetzt aber ändern. Wichtig ist es, die jungen Bäume zu schützen und den Waldbestand vielfältig zu behalten. Darum sollten eher weibliche Tiere und Jungtiere gezielt geschossen werden, so um auch den Tierbestand zu regulieren. Der Verband Revierjagd Luzern findet das grundsätzlich gut. Wichtig ist aber, dass JägerInnen nicht allein verantwortlich sind, junge Bäume zu retten. Das sagt der Verband. Es braucht Zusammenarbeit mit vielen Fachkräften, um den Wald zu schützen. Am Montagabend kommt es zu einem tödlichen Unfall am Münchner Oktoberfest. So schreibt das SRF. Es handelt sich um einen Sicherheitsmitarbeitenden von einem Freefall Tower. Er sei wahrscheinlich in einem Bereich gestanden, in dem er nicht hätte sein dürfen. Die Polizei sagt, er sei entweder getroffen worden oder eingequetscht worden. Die Umstände des Unfalls werden aber noch untersucht.
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0: Und wir haben dann das Wetter für heute am Dienstagmorgen, 22. September.
2: Du, richtig angenehm. Es kann bis zu 20 Grad werden, aber auch morgen bis zu 20 Grad. Aber auch übermorgen bis zu 20 Grad und Freitag auch bis zu 20 Grad. Also im Fall nichts Neues, einfach die Sonne kommt durch und es ist einfach schön angenehm, ein bisschen Pulli-Wetter.
0: Yeah, ein bisschen Pulli-Wetter.
2: Und auf dem 3-fach-Wetterdach haben wir im Moment 10 Grad.
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0: Hallo, guten Morgen. Es ist jetzt gerade 8 Uhr.
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0: Bist schwach. Okay. Aber jetzt musst du wirklich aufstehen, weil es ist jetzt wirklich gerade 8 Uhr. Ich liebe das, wenn wir einfach selber jetzt auch noch den Wecker sind. Wir haben so viel wichtige Arbeit zu tun im Dreifach. Wir erzählen nicht nur das Wetter und wir erzählen nicht nur die Nachrichten. Wir wecken dich nicht auch nur. Wir haben auch noch die super coolste Musik hier aus Zürich, Blaukäppchen, mit nichts mehr ist echt traumlos.

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0: 12Hoop mit dem Track Spilled, den du hier gehört hast. Und ich spiele jetzt den Tee. Oh, Musik Gott, welches ist das schönste Album, das letzte Woche rausgekommen ist? Das ist das Album der Woche.
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0: Und das schönste, das traumhafteste, das bestlosnigste Album, das letzte Woche rausgekommen ist, das ist Heaven Can Wait von Isla Den. Elektronische Musik, letzte Woche rausgekommen aus Kanada, wo wir dir hier haben verbieten. Es ist ein Musikduo, besteht aus der Sängerin Ellie und der Produzentin Mira. Sie zusammen kreieren die wunderbare Musik. Der beste Song, wie ich finde, auf dem Album heisst Hypnotized. Leute, Party Sound ist back und er ist fresher denn jemals zuvor. Sanft, schnell, aber manchmal auch ein bisschen dissoziativ. Das ist einfach Musik, die wir dir hier heute bieten können. Emotional aufgeladen, perfekt für eine Good Night Out. Oder auch so richtig, wenn du vielleicht ein bisschen im Auto in Musik hören bist. Einfach überall zusammenputzen, macht mehr Spass mit Isla Den Musik. Das ist einfach das Album von dieser Woche, Heaven Can Wait, das ich dir hier jetzt auf die Ohren gebe.

0: Hypnotized, da der Song von Isla Dan, unser Album von der Woche ist der Song davon und der Song, der Album von der Woche heißt Heaven Can Wait. Elektronische Musik aus Kanada.
1: Boah, that's a hell of a record.
0: Wir können weiter. Da kommt Turnstelle mit Light Design. Und das ist aber die Oclue-Version davon. Oclue, eine französische Sängerin, die einfach nur slayt.

0: 4CF mit Bad Cuff, wo du da gehört hast, auf Radio Dreifach.
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0: Alex, stell dir vor, du bist in deiner Traumwohnung. Super Wohnung, du hast perfekt dort. Sehr viele Zimmer, aber sie ist auch teuer. Ja, ja, genau, okay. Dass du dir vorstellst. Sie ist auch ein bisschen teuer. Und darum musst du noch jemanden mehr haben, der in das Zimmer reinkommt und mit dir die Wohnung teilt. Hier spielen wir jetzt das WG-Casting, wo jemand vorbeikommt und einfach so erzählt, hey, das bin ich, so und so. Und du sagst dann so, kommt in meine Wohnung leben oder nein?
2: Ja, got it.
0: Ich habe jetzt die Frenzi.
2: Oh ja?
0: Die Frenzi, die, also machst du Türen auf und dann siehst du die Frenzi hat so ein bisschen... Sie hat wie sehr viel gelismerte Sachen an. Und so ein bisschen ein Overrock und so. Und ein bisschen zersauste Haare. Aber auf ihrer Schulter ist einfach ein Fledermaus.
2: Ja?
0: Sie hat so drei Fledermäuse. Genau drei. Und die sind eigentlich in ihrem Zimmer, aber die fliegen noch manchmal ein bisschen rum. Und wenn du so zur Nacht vielleicht aufs Witz gehst, das Licht machst, zack, dann kann vielleicht ein Fledermaus durchgehen.
2: Okay.
0: Und, also es ist wie Fledermaus Frenzi.
2: Ja,
0: nennen
2: ja,
0: sie auch die Leute. Und, aber Frenzi ist so eine, die ist so mega clean. Also es ist wie wirklich ein Anliegen, dass die Fenster werden wirklich wöchentlich geputzt. Also es muss wirklich alles clean sein. Würdest du sie reinnehmen in deine Wohnung oder nicht?
2: Frenzi Fledermaus. Mhm. Also ich hätte mit den Fledermaus per se gar kein Problem.
0: Ja.
2: Fände ich irgendwie noch geil.
0: Okay.
2: So, ich würde so also Fledermaus auf meiner Schulter. Fände ich
0: ja
2: cool.
0: Ja.
2: Aber das ist wirklich alles, alles clean. Und also ich meine, wie oft putzest du deine Fenster?
0: Also ich habe dich ausgezogen, aber ich glaube noch nie geputzt. Und das war halt vor 10 Monaten. Gewesen.
2: Mhm. Darum, ich hätte bisschen, also schon ein bisschen Mühe mit so alle Wochen Fenster putzen. Und so Frühlingsputzen.
0: Aber auch wenn es jetzt du nicht müsstest machen.
2: Aha, einfach sie macht
0: es. Sie macht es einfach immer. Und sie ist vielleicht so ein bisschen, das hätte ich nicht machen müssen. So ein bisschen
2: so. Aber ich könnte es gut ausblenden eigentlich. Hey, ich glaube, ich würde sie nehmen, Frenzi.
0: Vielleicht muss Frenzi.
2: Cool, ja. Weil hat sie einen höheren Hygienestandard. Ja, ein bisschen mutzig dann ab und zu, aber, das dann, aber ich finde, das macht die drei Fledermäuse wieder weg. Das ist noch cool.
0: Ja, ja, also du hast vielleicht schon auch ein bisschen den Guilt,
2: ja.
0: Weißt du, so,
2: ja,
0: so ein
2: ja,
0: bisschen,
2: ja, klar,
0: ah,
2: ja.
0: Frenzi, das
2: ja,
0: schon ja. Wieder Fenster putzt.
2: Ja.
0: Also musst du ein bisschen mit dem umgehen, so. Ja.
2: Nein, aber ich will sie nehmen. Ich fände sie noch cool, ja.
0: Okay, cool. Approved.
2: Approved.
0: Die Musik da ist auch approved. Das ist Bruno Berle mit Magna.

0: Ach, woher gehen sie? Die verlorenen Träume. Das ist der Song, den wir dann gehört haben von so lang aus Luzern. Where do lost dreams go? Das weiss ich selber nicht, aber was ich weiss, wer die besten Nachrichten macht. Und das macht Alex heute Morgen hier für dich auf Radio Dreifach. Nachrichten mit Alex.
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2: Der Schutzstatus S sorgt in vielen Kantonen für Diskussionen. Aber warum? Viele Menschen, die 2022 aus der Ukraine in die Schweiz geflüchtet sind, leben gleich seit 5 Jahren da. Das bedeutet, sie bekommen automatisch die Aufenthaltsbewilligung B. So schreibt es Zentral Plus. Doch so ein Wechsel bedeutet, es wird teuer. Der Bundesrat hat jetzt beschlossen, den Schutzstatus 1 Jahr zu verlängern und würde auch den Kanton Luzern finanziell entlasten. Der Bund übernimmt voraussichtlich Sozialhilfe und Krankenkassenprämien für Betroffene. Der Herbst ist da und das heisst für Luzerner JägerInnen, es fängt die intensivste Zeit an. Laut Luzerner Zeitung will der Kanton Luzern den Fokus der Jagd jetzt ändern. Wichtig ist es, die jungen Bäume zu schützen und den Waldbestand vielfältig zu behalten. Der Verband Revierjagd Luzern findet das grundsätzlich auch gut. Wichtig ist aber, dass die JägerInnen nicht allein verantwortlich sind, junge Bäume zu retten. Das sagt der Verband. Es braucht die Zusammenarbeit mit vielen Fachkräften, um den Waldbestand aufrechtzuerhalten. Am Montagabend kommt es zu einem tödlichen Unfall am München Oktoberfest. So schreibt das SRF. Es handelt sich um einen Sicherheitsmitarbeitenden von einem Freefall Tower. Die Polizei sagt, er sei entweder getroffen worden oder eingequetscht worden. Die Umstände des Unfalls werden aber noch untersucht.
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0: Was haben wir da noch wettertechnisch zu bieten?
2: Ja, es wird schön. Es wird wirklich mega schön und angenehm. Die Sonne drückt für, heute drückt sie für, auch morgen drückt sie für. Es ist kein Regen whatsoever in Sicht. Also wirklich angenehm. Es höchste Temperatur bis zu 20 Grad. Und auch morgen über morgen, auch über morgen. Es wird immer um die 20 Grad bleiben. Also immer gutes Wetter, zum ein bisschen rausgehen und die Sonne geniessen. Auf dem Dreifachwetterdach haben wir im Moment 12 Grad.
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0: Cute, 12 Grad und gute Musik haben wir auch auf dem Dreifachwetterdach.
2: Das haben wir.
0: Henry Mostow mit Art Deco. Ah.

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0: da kam der Song von Effie und Eurohead, hast du da gehört. An deinem wunderbaren Dienstagmorgen.
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0: Wir werden aber dann morgen auch ein bisschen wissen, was denn hier in den Zeitungen drin steht. Und weißt du, wer hat die Ability zum Lesen?
3: Die Alex
0: kann lesen! Ja, ich wenigstens kann lesen. Bei uns in der Redaktion. Und somit hast du auch durch die Zeitung forschen und hast gesehen, das macht Schlagzeilen und das macht keinen Sinn.
3: Genau. Ja, kennst du das, wenn so die Mami sagt, also du hast, Kopfweh oder du hast Bauchweh und die Mami sagt, das liegt am Handy.
0: Yeah, ich liebe den Satz.
3: Ja.
0: Auch ich noch mit meinen 24.
3: Oder?
0: Wo nicht mehr daheim wohnt.
3: Der Classic, oder? Das ist ein bisschen Schnee von gestern. Aber es ist wirklich passiert, eine Nanny aus.
0: Sie hat sich gerade jemand wirklich Bauchweh bekommen und aufs Handy geschaut. Nein, das ist wirklich mal passiert. Nein, eine Nanny.
3: Eine Nanny aus den USA hat die erschreckende Erkenntnis gemacht und hat zwei Jungs im Alter von 2 und 4 können verhüten und die haben noch nie ein Handy gesehen. Und was sie dort herausgefunden hat, ist wirklich crazy. Sie hat wirklich jetzt einfach mal Kinder gesehen, die einfach noch nie ein Handy in der Hand hatten.
0: Ich hoffe, eins von denen hat einfach das Handy gegessen.
3: So.
0: Ich meine, was macht ein 2-jähriges Kind mit dem? So, ich knabber doch ein bisschen da. Kann man doch nicht etwas anderes erzählen. Ob das die Schlagzeile war, wir werden es herausfinden.
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0: Du hörst über die 2 Kiddos und ihre Nanny hier in den nächsten 5 Minuten. Zuerst aber Deary mit dem Song I Still Think About You. Und ich denke noch an dich während dem Song. Ich denke daran, dass du daheim jetzt langsam lossättest. Weil es ist schon 20 von 9. Wie bist du immer noch im Haus? Guten Morgen für dich. Hi.

0: Ja, das sind Punk-Racks gesehen, die guten alten. Mit dem Song All Kings Dead. Von Toten Königen geht es jetzt nicht. Es geht jetzt um zwei kleine Buben mit ihren Nanny. Da in der Presseschau von Alex.
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3: Hast du schon mal eine gut recherchierte Studie gehabt über wie Handy- und Bildschirmzeit Entwicklung von Kindern beeinflusst? Hast du schon mal gesehen? Ich habe auch keine für dich, aber 20 Minuten hat wieder mal tief in die Recherchebox gelangt und hat ein TikTok gefunden, wo eine Nanny aus den USA baff war. Also wirklich einfach sprachlos. Weil sie hat zwei Jungs gehütet im Alter von 2 und 4 und die haben schon ganze Sätze geredet. Gehst du bei in die Entwicklungspsychologie und haben recherchiert, sie können ab 2 Jahren anfangen zu reden. Es ist also ein Ding. Kinder fangen dann an. Aber ja, nun, sie gerade notabene auf TikTok postet. Finde ich auch wieder keine funny, weil sie ja, um die Info zu bekommen, musst du einfach ein bisschen am Scrollen sein. Jedenfalls hat sie auf TikTok gepostet, hey, ich habe gerade herausgefunden, dass einfach die Kinder ohne Handys ganze Sätze reden können und das Einzige, was sie machen, ist lesen und Spiele spielen. Okay, also gut. Also ein Eye-Opener für uns hier in der Schweiz. Wenn euer Kind unter 4 ist, kauft dem noch kein iPhone. Zudem hast du dich schon immer gefragt, welches Hype-Spielzeug ist am längsten der Hype-Zug gefahren? Ist es der Fidget Spinner? Ist es der Labubu oder der Beyblade oder der Squish Marshmallow? Wenn du jetzt nicht ganz checkst, um was es geht, dann bist du entweder nicht mehr in der Gen Z oder einfach bist du ein bisschen hinter dem Mond am Leben. Ja, ich bin auch ein bisschen zu alt für das, aber zurück. Welches Spielzeug hat es am längsten in der Regal geschafft? Trommelwirbel. Es ist Squish Marshmallow! Wuhu! Ja, also, es ist auch das, was der Name sagt. Es ist so ein Plastik-Marshmallow, das man so ein bisschen netten kann. Sehr, sehr cool. Ja, gratuliere an den Marshmallow an dieser Stelle. Und ja, wenn du es noch nicht hast, ist dir egal. Kauf es doch einfach.
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0: Danke vielmals, Alex, für die Bereicherung von meinem Morgen. Und jetzt kommt noch eine größere Bereicherung von diesem Morgen. Oh, der beste Song, den es jemals gegeben hat. Hier. Er ist schon 4 Jahre alt, aber er wird immer besser. Das ist Cold Charlie, der Song von Car.

0: Jam City und Gianna und Gianna mit 2 AM, wo du da gehört hast, auf Radio Dreifach. Und jetzt erfahren wir mehr über die Nachrichten von Alex.
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2: Der Schutzstatus S sorgt in vielen Kantonen für Diskussionen. Aber warum? Viele Menschen, die 2022 aus der Ukraine in die Schweiz geflüchtet sind, leben gleich seit 5 Jahren da. Das bedeutet, sie bekommen automatisch die Aufenthaltsbewilligung B. So schreibt es Zentral Plus. Doch so ein Wechsel bedeutet, es wird teuer. Weil wenn Menschen mit einem B-Ausweis bei der Sozialhilfe mehr Geld pro Monat bekommen würden als mit einem S-Status. Das sind im Kanton Luzern ungefähr 1'000 Franken pro Monat. Der Bundesrat hat jetzt entschieden, den Schutzstatus 1 Jahr zu verlängern und würde auch den Kanton Luzern finanziell entlasten. Der Bund übernimmt voraussichtlich Sozialhilfe und Krankenkassenprämien für Betroffene. Der Herbst ist da und das heisst für Luzerner JägerInnen, es fängt die intensivste Zeit an. Laut Luzerner Zeitung will der Kanton Luzern den Fokus der Jagd jetzt ändern. Wichtig ist es, die jungen Bäume zu schützen und den Waldbestand vielfältig zu behalten. Darum sollten auch eher weibliche Tiere und Jungtiere gezielt geschossen werden. So, um auch den Tierbestand zu regulieren. Der Verband Revierjagd zu Luzern findet das grundsätzlich gut. Wichtig ist aber, dass JägerInnen nicht allein verantwortlich sind, junge Bäume zu retten, sagt der Verband. Es braucht die Zusammenarbeit mit vielen Fachkräften, um einen Waldbestand aufrechtzuerhalten. Am Montagabend kommt es zu einem tödlichen Unfall am Müncher Oktoberfest. So schreibt das SRF. Es handelt sich um einen Sicherheitsmitarbeitenden von einem Freefall Tower. Er sei wahrscheinlich in einem Bereich gestanden, in dem er nicht hätte dürfen sein. Die Polizei sagt, er sei entweder getroffen worden oder eingequetscht worden. Die Umstände vom Unfall werden noch untersucht.
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0: Alex, erzähl uns, was kann uns da wettertechnisch noch alles erwarten?
2: Ja, wie stellst du dir den perfekten Sommertag vor?
0: Sommertag? Ja, ich hasse den scheiß Sommer. Ich will keinen Sommer. Ich will Herbst.
2: Ja, da bist du schon, sind wir schon mal in der richtigen Richtung. Es wird
0: super.
2: So angenehm mit 20 Grad.
0: Ich liebe, wenn der Sommertag einfach ein Herbsttag ist, wie es heute ist.
2: Ja, genau. Also, es ist nicht allzu kühl, die Sonne drückt vorne, es ist nicht bewölkt, von Regen gar keine Sicht. Also wirklich richtig angenehm, um die 20 Grad. Eigentlich die ganze Woche um die 20 Grad. Und auch morgen. Schön, warm, immer noch Höchsttemperatur 20 Grad. Ach, einfach schön. Die 20 Grad merken euch die. Aber auf dem Dreifachwettertag haben wir nicht 20 Grad, sondern im Moment 12 Grad.
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0: Jetzt kommt ein alter Banger. Der hier. Let's dance, some friends! Yeah! Girls just wanted to have fun. Okay, Spass. Nicht von der Cyndi Lauper, obwohl es ein Bob. Wir haben schon unsere Version. Die Version von Smurfs.
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0: Und genau diese Version geben wir dir jetzt auf die Ohren. Das ist Smurfs mit Girls Just Wanna Have Fun. Donne, ein Cover oder neue Interpretation vom Song von Cyndi Lauper aus den 80er. Enjoy this music, enjoy this morning. Wir haben Punkt 9 am Mikrofon. Alex und der Eddie.

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0: Das war gerade Bambi mit dem Track Level Up, wo du dir hier reinziehen konntest, an deinem Dienstagmorgen um 10 ab 9.
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2: Und wir schauen zurück. In eine Musiksendung von uns. Wir haben eine Musiksendung, die heisst GAFA, immer am Sonntag von 3 bis 8. Eddie, welche Musik hast du uns rausgesucht?
0: Denn? Ja, also es ist von 6 bis 8, von 3 bis 8 crazy lange Ach. Zeit.
2: Von
0: 6 bis 8. Ja, nein, ich sehe schon. Wir haben ganz viel Musik dort bei, im GAFA gehabt. Aber der macht ein bisschen Musik, die der anderen Art, nämlich war es Musik, die nicht französisch, deutsch oder englisch oder retromanisch war, sondern arabisch. Der schweiz-algerische Künstler Hemma hat sein Album Hassan rausgegeben. Und auf dem Album sind wirklich ganz viele verschiedene Bangers. Der Hemma ist auch im Intro gesehen und hat erzählt, dass er eigentlich wie so Musik macht. Nicht für wirklich irgendein Ort, sondern es ist wie so ein Mischmasch zwischen den Kulturen Nordafrika und Europa, die sich zusammen verbindet. Und er sieht sich einfach auch ein bisschen dazwischen.
3: Ich bin von Nordafrika, aber ich bin auch von Europa. Also, dann ist es wirklich eine Musik, die ist, wie ich habe gesagt, manchmal ist es ein Konzept von einer Schriftstellerin, Luisa Yusfi. Es ist den Süd in Nord. Und es ist wirklich diese Idee, dass es ist nicht Süd oder Nordafrika, nicht Europa. Ich bin den Süd in Nord. Also ich bin die Afrika in Europa. Und es ist wirklich wie ein drittes Land, oder?
0: Und genau für das dritte Land macht er Musik, für das In-Between-Land. Und es hat einen grossen Erfolg. Es ist nämlich so ein bisschen Musik, die inspiriert ist von der traditionellen algerischen Musik, aber ein bisschen mit modernen Beats drunter. Und voilà, hat man das ganze Album Hassan. Und wir wollen dir jetzt auch einen Track abspielen vom Hemma. Übrigens schreibt man ihn mit einem 7 am Anfang, falls du das herausfindest, weil der arabische Buchstabe für das H ist so erstens ähnlich noch ein bisschen unserem europäischen Sydney. Ja, yeah, auf jeden Fall ist das jetzt hier ein Song, der heisst Al-Balek und heisst so viel wie «Weisst noch?» im Sinne von «Weisst noch früher?» «Weisst noch, wie wir aufgewachsen sind?» «Woher es uns langkommt?» «Weisst noch vom Fluss?» «All die Sachen, weisst du noch?» Und vielleicht kannst du dich auch ein bisschen daran erinnern, ob du noch daran weisst.
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0: Hammer mit dem Track Alba Leg, wo du hier gehört hast. Musik hier, die frisch rausgekommen ist und tatsächlich auch aus der Schweiz ist, denn er ist Schweiz-Algerier, hat Musik produziert, das ganze Album Hassan, unter anderem der Track ist auch von diesem Album und das ist von seiner Zeit, als er vor 2 Jahren in Marokko war und auf Reise gegangen ist und dort eigentlich jeden Tag auf dieser Reise mit einer ganzen Gruppe von Leuten Musik gemacht hat, hat er jetzt das mit heimgenommen auf Bern, ausproduziert und ein ganzes Album dazu entwickelt. Wir haben auch mit ihm geredet, letzten Sonntag. Falls du das ganze Interview mit dem Hassan und seine Musik nachhören willst, dann kannst du das machen auf dreifach.ch. Einfach eingeben, Hassan oder Hemma oder Marokko und du findest sein ganzes Album und seine Musik.
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0: Wir kommen jetzt weg ein bisschen von der Schweizer Musik. Da geht es weiter mit After und dem Track Blind. Schönen guten Morgen!

0: Bambi Noji mit Sea Star, wo du hier gehört hast, auf Radio Dreifach. Jetzt gehen wir gerade weiter mit den Nachrichten. Da ist der Eddie und Alex.
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2: Der Schutzstatus S sorgt in vielen Kantonen für Diskussionen. Aber warum? Viele Menschen, die 2022 aus der Ukraine in die Schweiz geflüchtet sind, leben gleich seit 5 Jahren da. Das bedeutet, sie bekommen automatisch die Aufenthaltsbewilligung B. So schreibt es Zentral Plus. Doch so ein Wechsel bedeutet, es wird teuer. Der Bundesrat hat darum beschlossen, den Schutzstatus 1 Jahr zu verlängern und würde auch den Kanton Luzern finanziell entlasten. Der Bund übernimmt voraussichtlich Sozialhilfe und Krankenkassenprämien für Betroffene. Der Herbst ist da und das heisst für Luzerner JägerInnen, es fängt die intensivste Zeit an. Laut Luzerner Zeitung will der Kanton Luzern den Fokus der Jagd jetzt ändern. Wichtig ist es, die jungen Bäume zu schützen und den Waldbestand vielfältig zu behalten. Der Verband Revierjagd Luzern findet das grundsätzlich gut. Wichtig ist aber, dass die JägerInnen nicht allein verantwortlich sind, junge Bäume zu retten, sagt der Verband. Es braucht die Zusammenarbeit mit vielen Fachkräften, um einen Waldbestand aufrechtzuerhalten. Am Montagabend kommt es zu einem tödlichen Unfall am Müncher Oktoberfest. So schreibt das SRF. Es handelt sich um einen Sicherheitsmitarbeitenden von einem Freefall-Tauber. Die Polizei sagt, er sei entweder getroffen worden oder eingequetscht worden. Die Umstände des Unfalls werden aber noch untersucht.
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0: Wir haben jetzt den 22. September. Der September neigt sich am Ende zu. Wie sieht es für das Wetter aus?
2: Ja, das Wichtigste ist eigentlich, dass es nicht nass wird. Yeah. Also, du bleibst trocken, nicht nur heute, sondern einfach die ganze Woche lang. Und wir können Höchsttemperatur von 20 Grad erwarten, aber auch morgen bis zu 20 Grad. Und einfach die ganze Woche wird richtig angenehm. Also den Regenschirm kannst du daheim liegen lassen. Auf dem Dreifachwetterdach haben wir im Moment 12 Grad.
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0: Und bei uns hier geht es dann weiter mit Super Music. Das ist South Star von Florence Sinclair.

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0: Savvy Verna mit Miley Massachusetts. Wenn du da gehört hast, jetzt kommt das beste Stück.
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0: Unser bestes Stück vom heutigen Tag, das kommt aus L.A., ist von MS Gloom, heisst High Society.

Ein Song so gut, der ist schon mehrmals remixed worden. Eigentlich in einer ruhigeren Version, in der Quiet Light Version. Dann, ja.

Aber es sind noch andere Versionen, die rausgekommen sind, andere Artists, die auch den Song ein bisschen remixed haben. Und es sind wie ganz viele verschiedene Versionen. Das ist ein neues Projekt von MS Gloom. Und jemand, der auch ein bisschen gekocht hat, das ist DJ Megan 23.

Sehr elektronisch, hyperpoppig, nice Sound hier für im Club innen rum zu schauen, aber auch ein bisschen zum Zusammenputzen, aber auch ein bisschen zum im ÖV rum herdüsen. Unser bestes Stück vom heutigen Tag, wo ich dir jetzt hier in voller Länge abspielen werde. MS Gloom mit High Society, hier in der DJ Megan 23 Remix Version.

0: Free Soul, Lava and Earth mit Candle, wo du hier dir hast reinziehen am 10 vor 10 hier auf Radio Dreifach.
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0: Und dass das jetzt passiert ist, das glaubt kein Mensch.
2: Nein. Ich bin mit zwei Deutschen letztens in der Ferien gewesen. Und dann habe ich gemerkt, so, stimmt, wir haben ein bisschen andere Kultur. Ich rede über Sachen, das checken die nicht.
0: Die Deutschen und die Schweizer,
2: die Deutschen und die Schweizer. Mhm. Jetzt sagen, was ist für dich so typisch schweizerisch, so typisch so Schweizer Kult? Wo du, wenn du das Beispiel
0: dann also, erklären... Comedy oder...
2: Das darf alles sein. Ich habe also mir drei mal, Sachen...
0: Ich finde Aromat, Frau Iseli und...
2: Der Classic.
0: Aromat, Frau Iseli. Ich würde aber gar nicht so den Tee gehen mit so Alphorn. So.
2: Nein,
0: checken Sie schon. Ja. Es ist schon Aromat, Frau Iseli und... was, ich, sag mal, du deine Kunden.
2: Also, was ich noch gefunden habe, ist zum Beispiel... Zuerst mal Tigerfinken.
0: Oh, ja.
2: Das haben sie nicht gewusst, was es ist. Ich habe gedacht, das ist kultig, das ist cool. Das
0: jeder kann Tigerfinken. Ja. Es hat auch ein bisschen Y2K-Styling.
2: Ultra, ich will mir das auch noch zulegen. Dann erzähl mal denen, was ich, wenn ich so sage, hey, ich habe die Primarschule immer an meinem Geburtstag etwas mitbringen, Weckli mit Schokostängeli.
0: Oh ja.
2: Hast du das auch mitgebracht?
0: Nein, ich habe mir Lebkuchen mitgebracht.
2: Ja, hätte ich auch nicht
0: gecheckt. Meine Mutter hat den besten Lebkuchen gemacht ever. Ja. Dann haben wir den auch mitgebracht. Ja. Ich habe gesagt, Mami, wir drehen nur. Mach einen rum.
2: Das sind Sachen, das checken die nicht. Ich bin da so, ja, so der Brötchen und dann noch mit Schokostängeli drin. Und sie so, hä, also kein Kuchen. Ich so, nein, nicht das. Ja, Aromat und Ei. Der Classic, haben wir noch drauf da.
0: Hast du schon gesagt? Ich finde, das ist ein bisschen Classic. Ja. Ich habe noch etwas, was habe ich jetzt gerade vorgehabt? Ich finde das Konzept Skiferien. Mhm. Also einfach so, ich gehe ins Skilager. Mhm. Ich meine, du hast einfach so dein 10-jähriges Kind für eine Woche lang abandonen in ein Skilager.
2: Machen sie auch
0: ich finde, das ist. Ja, nein. Would never. So. Nein. Aber sie müssten so 35.000 Franken zahlen für das. Ja.
2: Oder was auch.
0: Also wie sie es nennen, Euro. Die Lustigen.
2: Oder dass irgendwie Wehrpflicht, Militär, checken die auch gar so, nicht. Sie sind so,
0: ich meine, wenn du am Morgen endlich mega verschlafen im Zug hockst und einer mit der Knarre ist einfach gegenüber von dir. It's the classic. Ich bin manchmal der Geier, weißt du. Es ist scary, wenn du aber auf einmal von dem bist, der mich dir anschaut, zu dem bist, was wird.
2: Ich bin so arschig.
0: Und dann kommen so kleine Kinder und sagen so, da, der Waffe. Ich sage, aber ich bin mega lieb, Leute, ich bin cool, yeah. Ja, Jackie, Kulturen,
2: die mir da immer...
0: Crazy.
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2: Ja, also wenn du das nächste Mal mit deutschen Ferien gehst, du checkst.
0: Ging schon wieder mal? Oder weißt du, dass sie länger? Haben sie da auch noch etwas gehabt, was du nicht checkt hast? Nein, du checkst eigentlich alles.
2: Ich habe alles gecheckt,
0: Es ist wie so, wie die Deutschen auch alles checken, was Amerika macht. Ja, voll. Die Kultur checkt man immer.
2: Es geht nur einseitig.
0: Ja, es geht immer einseitig. Ja. Das finde ich auch witzig. Und ich finde gerade in der Schweiz, weiss man alles, was Amerika läuft, alles in Deutschland läuft, was auch in England läuft und uns auch.
2: Ja, wir sind alle wissend.
0: Best of all. Außer die Österreicher, die sind weird.
2: Ja, ein bisschen.
0: Was mit dem Wiener Schnitzel kommt nicht aus. Dann, naja, mit Motion. Nächste Song da auf Dreifach.

0: Motion von Danaya, wo du da gehört hast, auf Radio Dreifach. Es ist jetzt dann jeden Moment, aber wirklich jeden Moment, 3:10 und wir haben hier noch die besten Informationen von der charmante Alex. Hi Alex.
1: Hi.
0: Bist du bereit für die Nachrichten?
1: So fest bereit.
0: Dann drücke ich jetzt den Knopf und somit startet die Nachrichten. 5 Sekunden verfrüht.
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1: Der Schutzstatus S sorgt in vielen Kantonen für Diskussionen. Aber warum? Viele Menschen, die 2022 aus der Ukraine in die Schweiz geflüchtet sind, leben gleich seit 5 Jahren da. Das bedeutet, sie bekommen automatisch die Aufenthaltsbewilligung B. So schreibt es Zentral Plus. Doch so ein Wechsel, das bedeutet, es wird teuer. Weil Menschen mit einem B-Ausweis bei der Sozialhilfe mehr Geld pro Monat bekommen würden, als mit einem S-Status. Das sind im Kanton Luzern ungefähr 1'000 Franken pro Monat. Der Bundesrat hat entschieden, den Schutzstatus 1 Jahr zu verlängern und würde auch den Kanton Luzern finanziell entlasten. Der Bund übernimmt voraussichtlich Sozialhilfe und Krankenkassenprämien für Betroffene. Der Herbst ist da und das heisst für Luzerner JägerInnen, es fängt die intensivste Zeit an. Laut Luzerner Zeitung will der Kanton Luzern den Fokus der Jagd jetzt ändern. Wichtig ist es, die jungen Bäume zu schützen und den Waldbestand vielfältig zu behalten. Darum sollten eher weibliche Tiere und Jungtiere gezielt geschossen werden, so um auch den Tierbestand zu regulieren. Der Verband Revierjagd Luzern findet das grundsätzlich gut. Wichtig ist aber, dass JägerInnen nicht allein verantwortlich sind, für junge Bäume zu retten. Das sagt der Verband. Es braucht Zusammenarbeit mit vielen Fachkräften, um einen Waldbestand aufrechtzuerhalten. Am Montagabend kommt es zu einem tödlichen Unfall am Münchner Oktoberfest. So schreibt das SRF. Es handelt sich um einen Sicherheitsmitarbeitenden von einem Freefall Tower. Er sei sehr wahrscheinlich in einem Bereich gestanden, in dem er nicht hätte dürfen sein. Die Polizei sagt, er sei entweder getroffen oder eingequetscht worden. Die Umstände vom Unfall werden noch untersucht.
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0: Was kannst du als Wetter bieten? Kannst du mir da mehr erzählen, Alex?
1: Ja, Sonne, Sonne, Sonne. Es wird wirklich angenehm warm. Höchsttemperatur bis zu 20 Grad. Und am Morgen wird es bis zu 21 Grad Höchsttemperatur. Und vor allem kein Regen. Das ist das Wichtigste für dich zum Einpacken am Morgen. Was man mit einem Regenjagd oder nicht. Nein, das kannst du heil an. Und ja, ein Bulli langt auch. Und auf dem Dreifachwetterdach haben wir im Moment 12 Grad.
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0: Good to know. Jetzt habe ich euch hier noch einen wunderbaren Song. Nämlich, ihr hätt, könnt ihr vielleicht die Band Porches aus Amerika? Dogs play an extra nice. Look out. Ja, vielleicht hast du den Song Rag schon gehört. Porches, eine von meinen favorite Bands. Ich komme aus New York. Mein Lieblingssong ist Do You Wanna? Hope you wanna dance and then I think about you and your friends. And do they wanna dance? Sie machen wirklich guten Synth-Pop und das ist eben noch, das soll noch etwas heissen. Jetzt haben sie einen neuen Song, der heisst Lunch. And I could cry if I want to. Und genau in den lassen wir jetzt rein, das sind Porches mit Lunch. Tschüss!
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0: Balloon Pony Furoshina hörst du hier im Hintergrund ausklingen. Du hörst an der Dreifach und jetzt ist es Zeit für die News.
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0: Stiefkinder sollten vom wunscheltern Teil in Zukunft schneller adoptiert werden können. Beispielsweise bei gleichgeschlechtlichen Paaren. Das hat der Nationalrat entschieden. Der Nationalrat hätte den Entscheid jetzt müssen fällen, weil der Ständerat die Diskussion auf später verschieben wollte. Im Interesse der Kinder brauche es eine schnelle Lösung, meint der Nationalrat. Jetzt muss sich der Ständerat wieder mit der Vorlage befassen. Wenn der Bundesrat das Notrecht erlässt, wie z.B. während Corona, dann muss er das künftig klarer begründen. Das hat das Parlament beschlossen. Nach dem Ständerat hat auch der Nationalrat Ja gesagt zu einer entsprechenden Vorlage. Der Bundesrat soll künftig unter anderem aufzeigen müssen, welche Auswirkungen das Notrecht auf Grundrecht der Bevölkerung hat. Er muss auch darlegen, ob die rechtlichen Voraussetzungen für das Notrecht erfüllt sind. Der Nationalrat will die Gleichstellung von Menschen mit Behinderungen weiter stärken. Er hat ja gesagt zum neuen Inklusionsgesetz. Das ist der indirekte Gegenvorschlag vom Bundesrat zur Inklusionsinitiative. Der Nationalrat hat das Gesetz zusätzlich ergänzt. Menschen mit Behinderung sollten einfacher Zugang haben zum allgemeinen Arbeitsmarkt. Damit sollte ihre wirtschaftliche Eigenständigkeit gestärkt werden. Zudem sollten sie besseren Zugang zu sportlichen und kulturellen Aktivitäten bekommen.
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0: Wir haben ein richtig schönes Herbstwetter heute. Eine Höchsttemperatur von 21 Grad und Sonne den ganzen Tag durch bis am Abend. In der Nacht kühlt es ab auf die 9 Grad. Morgen, also am Mittwochmorgen, sind es dann eben 9 Grad. Dann wird es aber auch wieder wärmer. Morgen Höchsttemperatur 21 Grad, am Donnerstag auch 21 Grad. Und soweit haben wir eine sonnige Woche. Auf dem Dreifach-Wettertag haben wir momentan 16 Grad.
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0: Du hörst das Mittagsinfo hier auf Radio Dreifach. Am Mikrofon für dich bin ich, Clara, und wir gehen doch gerade rein. Der nächste Song heisst Cookie Monster. 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

0: Alex Consani von Clary Berry hast du gerade gehört. Jetzt gehen wir aber rein mit einem ganz anderen, speziellen Song, nämlich unserem besten Stück von heute.
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0: Unser bestes Stück von heute heisst High Society DJ Megan 23 Remix und ist ein Track von Miss Gloom und DJ Megan. Der Song ist am 17. September rausgekommen mit dem Album Chase for Tomb Remix von Miss Gloom. Die Ava, aka Miss Gloom, ist Sängerin, Songwriterin und Produzentin aus LA. DJ Megan 23 ist elektronische Musikerin, ebenfalls aus LA. Zusammen haben sie einen Song voller Vocal Glitches, Synthesizers und verträumtem Instrumental auf die Beine gestellt. Chase for June ist Miss Gloom ihr Debütalbum und jetzt hat sie sich mit mehreren Artists zusammengetan, um Remixes machen aus den Tracks von diesem Album. Sehr elektronisch und hyperpoppig, vor allem unser bestes Stück, darum hören wir doch gerade rein.

0: jeden Fall ein mega spannender Song. Da lohnt es sich, den Blog auf der Webseite zu lesen oder sich den Rest vom Album reinzuziehen.
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0: Plane von GRTV hast du gerade gehört. Und bist du manchmal auch ein bisschen zu lange am Handy oder auf TikTok? Kannst du dich noch an Fidget Spinner erinnern oder an Sabubu? Dann lass jetzt zu. Alex und Eddie haben heute Morgen gründlich durch die Zeitung geblättert und für dich die spannendsten News vorgeholt.
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3: Hast du schon mal eine gut recherchierte Studie gehabt über wie Handy- und Bildschirmzeit Entwicklung von Kindern beeinflusst? Hast du schon mal gesehen? Ich habe auch keine für dich, aber 20 Minuten hat wieder mal tief in die Recherchebox gelangt und hat ein TikTok gefunden, wo eine Nanny aus den USA baff war. Also wirklich einfach sprachlos. Weil sie hat zwei Jungs gehütet im Alter von 2 und 4 und die haben schon ganze Sätze geredet. Ich bin rasch in die Entwicklungspsychologie und habe recherchiert, sie können ab 2 Jahren anfangen zu reden. Es ist also ein Ding. Kinder fangen dann an. Aber ja, nun, sie gerade notabene auf TikTok postet. Finde ich auch wieder keine funny, weil sie ja, um die Info zu bekommen, musst du einfach ein bisschen am Scrollen sein. Jedenfalls hat sie auf TikTok postet, hey, ich habe gerade herausgefunden, dass einfach die Kinder ohne Handys ganze Sätze reden können und das Einzige, was sie machen, ist lesen und Spiele spielen. Okay, also gut. Also ein Eye-Opener für uns hier in der Schweiz. Wenn euer Kind unter 4 ist, kauft dem noch kein iPhone. Zudem hast du dich schon immer gefragt, welches Hype-Spielzeug ist am längsten der Hype-Zug gefahren? Ist es der Fidget Spinner? Ist es der Labubu oder der Beyblade oder der Squish Marshmallow? Wenn du jetzt nicht ganz checkst, um was es geht, dann bist du entweder nicht mehr in der Gen Z oder einfach bist ein bisschen hinter dem Mond am Leben. Ja, ich bin auch ein bisschen zu alt für das. Aber zurück, welches Spielzeug hat es am längsten in der Regal geschafft? Trommelwirbel. Es ist Squish Marshmallow! Wuhu! Ja, also, es ist auch das, was der Name sagt. Es ist so ein Plastik-Marshmallow, wo man so ein netten kann. Sehr, sehr cool. Ja, gratuliere an dem Marshmallow an dieser Stelle. Und ja, wenn du es noch nicht hast in deinem Regal, kauf es doch einfach.
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0: Ja, also Squish Marshmallow klingt mega cool. Vielleicht muss man auch mal so eins zutun. Fidget Spinner hatte ich tatsächlich. Aber Sabubu kommt mir nicht ins Haus.

0: Du hörst hier gerade Soulmate in Blunt ausklingen im Hintergrund. Ein mega schöner, entspannender Song für den Herbstanfang. Du hörst Radio Dreifach, Mittagsinfo, und jetzt ist Zeit für die News.
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0: Stiefkinder sollen vom Wunsch älteren Teil in Zukunft schneller adoptiert werden können. Beispielsweise bei gleichgeschlechtlichen Paaren. Das hat der Nationalrat entschieden. Der Nationalrat hat den Entscheid jetzt müssen fällen, weil der Ständerat-Diskussion auf später hat verschieben wollte. Im Interesse der Kinder brauche es aber eine schnelle Lösung, meint der Nationalrat. Jetzt muss sich der Ständerat wieder mit der Vorlage befassen. Wenn der Bundesrat das Notrecht erlässt, wie zum Beispiel während Corona, dann muss er das künftig klarer begründen. Das hat das Parlament beschlossen. Nach dem Ständerat hat auch der Nationalrat Ja gesagt zu einer entsprechenden Vorlage. Der Bundesrat soll künftig unter anderem aufzeigen müssen, welche Auswirkungen das Notrecht auf Grundrechte der Bevölkerung hat. Der Nationalrat will die Gleichstellung von Menschen mit Behinderung weiter stärken. Er hat Ja gesagt zum neuen Inklusionsgesetz. Das ist der indirekte Gegenvorschlag vom Bundesrat zur Inklusionsinitiative. Der Nationalrat hat das Gesetz zusätzlich ergänzt. Menschen mit Behinderung sollten einfacher Zugang haben zum allgemeinen Arbeitsmarkt. Damit sollte ihre wirtschaftliche Eigenständigkeit gestärkt werden. Zudem sollten sie besseren Zugang zu sportlichen und kulturellen Aktivitäten bekommen.
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0: Wir haben ein schönes Herbstwetter heute. 21 Grad Höchsttemperatur und soweit ein sonniger Tag. Morgen am Mittwoch kannst du auch mit 21 Grad Höchsttemperatur rechnen und auch Sonne. Also genau gleich wie heute. Am Morgen ist es aber kalt, dann ist es um die 9 Grad. Dann musst du noch eine Jacke mitnehmen. Am Donnerstag auch 21 Grad Höchsttemperatur, soweit kein Regen angesagt. Und momentan auf dem Dreifachwetterdach haben wir 17 Grad.
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0: Du hörst Mittagsinfo auf Radio Dreifach. Ich am Mikrofon bin Clara. Seit einer halben Stunde begleite ich dich hier in Mittagsinfo durch deinen Mittag. Das werde ich auch noch eine weitere Stunde lang machen. Für dich geht es jetzt hier weiter mit Musik, und zwar Easy Rider.

0: California Sober hast du gehört. Jetzt gibt es aber einen kleinen Rückblick.
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0: Wie finde ich eine Partnerin oder einen Partner? Wie funktioniert mein Körper? Wie erkenne ich ein Ja oder ein Nein? Fragen rund um Liebe, Beziehungen und Sexualität beschäftigen alle Menschen. Trotzdem hat es in der Zentralschweiz bisher keine Beratungsstelle gegeben, die speziell für Menschen mit Behinderung ausgerichtet ist. Seit dem Sommer gibt es das. Und Carina hat gestern in der Stosszeit mit der Co-Präsidentin Claudia Schwingruber darüber reden.
2: Menschen mit Behinderungen brauchen zum Teil eine andere Herangehensweise mit unterstützter Kommunikation, mit vielleicht Mehrfachbegleitung oder vielleicht, dass man vor Ort gehen muss, hindernisfreie Zugänge, die es auch nicht hat im Moment. Und wegen dem ist das einfach eine Lücke, die es noch nicht gibt, obwohl das ein Menschenrecht ist.
0: Ein mega spannender Beitrag über das neue Angebot. Lasst euch den ganzen Bericht auf jeden Fall an, wenn ihr hören wollt, wie es mit dem Angebot jetzt weitergeht. Du findest den Bericht auf unserer Webseite, da gibt es auch einen Blog dazu.

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0: Do It The Best von Catmoji hast du gerade gehört oder hörst du im Hintergrund ausklingen. Jetzt habe ich eine Frage an dich. Wie wäre es mit einem Smoothie für $20 oder Beere für $25 oder doch lieber einer Einkaufstasche für $50? Ah, lieber nicht.
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0: Ja, wenn du so ein teures Produkt willst, dann kannst du in die Luxus-Supermarktkette Erewhon, ich hoffe, ich habe das richtig ausgesprochen, gehen einkaufen, weil dort sind derart hohe Preise Teil des Konzepts. Und für Berühmtheiten aus Hollywood mit ihren Millionengehältern ein Klacks. Sängerinnen wie Miley Cyrus, Influencerinnen wie Kim K oder Schauspieler wie Jake Gyllenhaal sind alle schon mal dort am Einkaufen gespottet worden. Aber es sind nicht nur US-Produkte in den Erewhon-Regal. Nein, es ist auch eine bekannte Schweizer Firma dabei. Das berichtet Luzerner Zeitung, nämlich der Ostschweizer Schokoladenhersteller Maestrani. Der Name hat mir zuerst nichts gesagt, aber Maestrani ist bekannt für Marken Minor und Munz. Das sagt ihr vielleicht etwas. Der Firmenchef Christoph Birchler hat im Gespräch mit «Schweiz heute» bestätigt, dass Maestrani Schoki unter der Marke Magic Chocolate herstellt. Sie werben mit Bio, Fairtrade und Vegan. Also alles, was beim Erewhon-Klientel angesagt ist. Und wie viel kostet denn jetzt die Schoki, ist ja eigentlich die Hauptfrage. Für fast $8 bekommt man 85 Gramm Schoki. Ja, im Erewhon funktioniert das vermutlich schon. Es wird sich herausstellen.
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0: Sacred House mit dem Song Lines hast du gerade gehört. Und wenn du heute noch nicht in die Zeitung reingeschaut hast, dann lass doch jetzt zu, weil es kommen die News.
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0: Stiefkinder sollen vom Wunsch älteren Teil in Zukunft schneller adoptiert werden können. Beispielsweise bei gleichgeschlechtlichen Paaren. Das hat der Nationalrat entschieden. Der Nationalrat hätte den Entscheid jetzt müssen fällen, weil der Ständer die Diskussion auf später verschieben wollte. Im Interesse der Kinder brauche ich eine schnelle Lösung, meint der Nationalrat. Jetzt muss sich der Ständerat wieder mit der Vorlage befassen. Wenn der Bundesrat das Notrecht erlässt, wie zum Beispiel während der Corona-Pandemie, dann muss er das künftig klar begründen. Das hat das Parlament beschlossen. Nach dem Ständerat hat auch der Nationalrat Ja gesagt zu einer entsprechenden Vorlage. Der Bundesrat soll künftig unter anderem aufzeigen müssen, welche Auswirkungen das Notrecht auf Grundrecht der Bevölkerung hat. Er muss auch darlegen, ob die rechtlichen Voraussetzungen für das Notrecht erfüllt sind. Der Nationalrat will die Gleichstellung von Menschen mit Behinderung weiter stärken. Er hat Ja gesagt zum neuen Inklusionsgesetz. Das ist der indirekte Gegenvorschlag vom Bundesrat zur Inklusionsinitiative. Der Nationalrat hat das Gesetz zusätzlich ergänzt. Menschen mit Behinderung sollten einfacher Zugang haben zum allgemeinen Arbeitsmarkt. Damit sollte ihre wirtschaftliche Eigenständigkeit gestärkt werden. Zudem sollten sie besseren Zugang zu sportlichen und kulturellen Aktivitäten bekommen.
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0: Wir haben heute einen sonnigen Tag vor uns. Höchsttemperatur 21 Grad und wirklich keine einzige Wolke angesagt. Morgen am Mittwoch ist Höchsttemperatur 20 Grad und genauso sonnig wie heute. Am Morgen kann es aber noch etwas kalt sein mit etwa 8 Grad. Am Donnerstag 21 Grad, Freitag 21 Grad und so gehen wir aufs Wochenende zu. Sehr sonnig, nie Regen angesagt, aber eben am Morgen ist es amigs noch etwas kühl und momentan auf dem Dreifach-Wetterdach haben wir 18 Grad.
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0: Du hörst, wie du es gerade gehört hast, Radio Dreifach. Hier ist gerade das Mittagsinfo. Das Mittagsinfo läuft seit einer Stunde und das moderiere ich seit einer Stunde. Es geht es dann noch weiter, nämlich noch eine halbe Stunde, bis dann dein Mittag auch langsam vorbei ist. Aber wenn der Mittag vorbei ist, geht es dann natürlich trotzdem weiter mit ganz, ganz viel guter Musik, nämlich mit «Life Goes On».

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0: schöner Song, Cars von Samba Jean-Baptiste. Aber ich habe noch einen geileren Song. Nein, sogar ein ganzes Album.
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0: Ja, natürlich ist es das Album der Woche und das ist die Woche vom Musikduo Isla Den und heisst Heaven Can Wait. Das elektronische Musikduo besteht aus der Sängerin Ellie und der Produzentin Mira. Am 17. September haben sie ihr zweites Album Heaven Can Wait veröffentlicht. Ihre Musik ist eine Mischung aus Club-Euphorie, Ambient und Pop mit Tempos von 130 bis 160 Beats per Minute. Die beiden haben sich am Ontario College of Art and Design kennengelernt und verbinden seitdem ihre Musik mit visueller Ästhetik. Der Sound ist sanft, schnell, manchmal dissoziativ und immer emotional aufgeladen. Hören wir doch gerade mal rein. Heute habe ich den Song «Secrets» vom Album «Heaven Can Wait».

0: Schnell, aber auch sanft. Secrets von Isaden vom Album Heaven Can Wait. Kann der Himmel warten bei diesem Song? 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

0: Leave the Scar von Dev Lemons hast du gerade gehört. Und du bist heute ein bisschen gestresst. Willst du einfach mal ein bisschen entspannen? Dann habe ich den perfekten Tipp für dich.
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0: Lass heute Abend in Treibsand rein. Dort hast du den perfekten Sound zum Abschalten und sich treiben lassen. Und die Flavia habe ich gerade hier im Studio und sie erzählt uns jetzt gerade mal, was denn heute im Treibsand so abgeht.
2: Du hast eigentlich bereits schon gesagt, wir werden wieder ein bisschen runterfahren, ein bisschen ruhig. Letzte Woche ist es ein bisschen mehr in die Elektro-Bass-Richtung gegangen. Heute wird es wieder richtig typisch Ambient, perfekt zum Runterkommen. Jetzt wird es ein bisschen kühler, darum finde ich es eher angenehm, um am Abend irgendwie ein bisschen ruhig Musik zu hören, wie zum Beispiel «The Artist». Es wird fast wieder ein bisschen klassisch, wie wir das eigentlich auch schon ein bisschen kennen vom Treibsand. Es geht aber auch noch ein bisschen in eine andere Richtung, weil ich es ein bisschen spannend finde. Ein bisschen verschiedene Genres reinnehmen und es wird aber ein bisschen gruselig, wie zum Beispiel in diesem Track. Das war Felicia Atkinson, die auf ihrem neuesten Album irgendwie recht gruselige Tracks verbindet. Sie ist auch Musikerin für Film, das heisst, sie macht Filmmusik. Wir lassen ein bisschen die Richtung Musik heute Abend ab 8 Uhr im Treibsand.
0: Es klingt super spannend oder entspannend. Schaut euch ein von 8 bis 10 jeden Dienstag den Treibsand.
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0: A Touch of Power von Loner Lawrence hast du gerade gehört, hier auf Radio Dreifach. Und jetzt ist es Zeit für die News.
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0: Stiefkinder sollten vom Wunschelternteil in Zukunft schneller adoptiert werden können. Beispielsweise bei gleichgeschlechtlichen Paaren. Das hat der Nationalrat entschieden. Der Nationalrat hätte den Entscheid jetzt müssen fällen, weil der Ständerat die Diskussion auf später verschieben wollte. Im Interesse der Kinder brauche ich eine schnelle Lösung, meint der Nationalrat. Jetzt muss sich der Ständerat wieder mit der Vorlage befassen. Wenn der Bundesrat das Notrecht erlässt, wie zum Beispiel während Corona, dann muss er das künftig klarer begründen. Das hat das Parlament beschlossen. Nach dem Ständerat hat auch der Nationalrat Ja gesagt zu einer entsprechenden Vorlage. Der Bundesrat soll künftig unter anderem aufzeigen müssen, welche Auswirkungen das Notrecht auf Grundrecht der Bevölkerung hat. Er muss auch darlegen, ob die rechtlichen Voraussetzungen für das Notrecht erfüllt sind. Der Nationalrat will die Gleichstellung von Menschen mit Behinderung weiter stärken. Er hat Ja gesagt zum neuen Inklusionsgesetz. Das ist der indirekte Gegenvorschlag vom Bundesrat zur Inklusionsinitiative. Der Nationalrat hat das Gesetz zusätzlich ergänzt. Menschen mit Behinderung sollten einfacher Zugang haben zum allgemeinen Arbeitsmarkt. Damit sollte ihre wirtschaftliche Eigenständigkeit gestärkt werden. Zudem sollten sie besseren Zugang zu sportlichen und kulturellen Aktivitäten bekommen.
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0: Wir haben ein richtig sonniges Herbstwetter diese Woche, also heute und diese Woche. Wir haben heute eine Höchsttemperatur von 21 Grad, wo wir etwa um die 4 werden erreichen. Es ist kein Regen angesagt, den ganzen Tag sonnig. Mittwoch wird ähnlich, Höchsttemperatur von 20 Grad und auch sonnig. Und das zieht sich eigentlich durch die ganze Woche durch. Regen ist nie angesagt. Temperaturen sind aber zum Teil vor allem am Morgen noch kühl. Momentan auf dem Dreifachwetterdach haben wir 18 Grad.
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0: Jetzt geht es weiter für dich mit Songs, aber leider ist Mittagsinfo jetzt vorbei. Ich, Clara, habe dich seit eineinhalb Stunden durch deine Mittagspause begleitet. Jetzt ist aber 13:30, das heisst, der Mittag ist langsam vorbei. Für dich geht es hier natürlich weiter mit guter Musik und am 5 Uhr mit der Stosszeit. Der nächste Song ist «Real Bitch Fake World».

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0: hat von Carla, hast du gerade gehört, und damit ist kurz vor der 5.
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0: Auf der Almend soll für die Schule Hübelmatt eine neue 4-fach-Turnhalle gebaut werden. Die Halle werde dringend für den Schulsport gebraucht, sie soll aber gleichzeitig auch für Vereine aus dem ganzen Stadtgebiet zur Verfügung stehen. Das schreibt der Luzerner Stadtrat. Bis zur Eröffnung wird es aber noch ein bisschen dauern. Die Kosten für die 4-fach-Turnhalle werden momentan auf fast 40 Millionen Franken geschätzt. Die Schweizer Bevölkerung soll in Zukunft besser vor Pandemien geschützt sein. Der Bundesrat hat Änderungen für das Epidemiegesetz vorgeschlagen. Gestern hat der Ständerat da einige Änderungen zugestimmt. So soll zum Beispiel die Zusammenarbeit vom Bund und den Kantonen verbessert werden oder der Bund soll neu auch wichtige medizinische Güter selber herstellen können. Der Candide Wild wird der neue Projektleiter vom 850-Jahr-Jubiläum der Stadt Luzern. Vorher hat er 7 Jahre lang die Stanzer Musiktage organisiert. Darum hat er viel Erfahrung beim Organisieren von Grossveranstaltungen. Das schreibt die Stadt in einer Medienmitteilung. Seine neue Posten wird der Candide Wild Mitte Oktober antreten.
2: Ausfallmeldung zur S7 nach Luzern.
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0: Ja, Clara, wie sieht's aus?
3: Wir haben heute einen schönen, richtig herbstlichen Tag gehabt mit ganz viel Sonne. Und morgen wird es eigentlich genauso. Morgen am Mittwoch Höchsttemperatur 21 Grad. Am Morgen kann es aber noch ein bisschen kalt werden. Am Morgen sind es etwa um die 8 Grad rum, nimmst vielleicht eine Jacke mit. Am Donnerstag auch kannst du mit 21 Grad rechnen. Und so gehen wir dann auch ins Wochenende. Und es bleibt warm und sonnig. Und momentan auf dem Dreifach Wetterdach ist 20 Grad.
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0: Ja, wir sind jetzt gerade Punkt 5. Hoffentlich bist du schon in deinem Feierabend angekommen. Clara und ich, Lena, werden dich auf jeden Fall in deinem Feierabend begleiten. Zusammen lassen wir ganz viel Musik.

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0: So, Williams, mit «The Dagger» hast du gerade gehört. Toller Song. Und genau so ein toller Song ist der nächste.
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0: Unser bestes Stück von heute heisst «High Society» und DJ Megan 23. Es ist ein Remix von ja, DJ Megan 23. Und der Track ist eigentlich von Miss Gloom. Miss Gloom hat den Song am 17. September rausgebracht, zusammen mit dem Album «J is for June». Und sie ist eine Sängerin, Songwriterin und Produzentin aus L.A. Ebenfalls aus L.A. ist DJ Megan 23, eine elektronische Musikerin. Und sie hat den Remix gemacht und genau den hören wir jetzt.

0: High Society, ursprünglich von Miss Gloom, jetzt ein Remix mit DJ Megan 23. Ich weiß nicht, wie es dir geht, ich finde, der Song fühlt sich irgendwie an wie eine moderne Version von der Regenbogenpiste aus Mario Kart.
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0: Wir machen gerade weiter mit einem Song, der letzte Woche ins Album von der Woche geschafft hat, von der Helena Gao, Laoshi.

0: Swell Food mit Bild hast du gerade gehört. Du hörst die Stosszeit mit der Clara und mir, der Lena.
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0: Clara, hast du schon mal gehört von Heimat?
2: Nein.
0: Das ist im Fall einfach der neueste Trend auf Social Media. Hä, wie hast du es nicht mitbekommen? Es ist zwar mega in einer Bubble drin, aber dort ist es riesig. Zwar essen eigentlich vorübergehend Männer rohes Fleisch, das mehrere Monate lang in einem Glaspalter gelegen ist. Es ist schon dunkel gefärbt an eigenen Stellen und vor allem hat es teilweise auch schon Lichtschimmel dran. Und das hat zu mehr Testosteron verhelfen, Darm entgiften und eben auch Gefühl von Euphorie auslösen.
2: Ich glaube, ich habe das sogar schon mal gesehen, jetzt, wo du sagst.
0: Wirklich?
2: Ja, aber ich habe weggescrollt, weil irgendwie ich war auf TikTok und irgendwie mir war es so ein bisschen schlecht gewesen. Und ich schaue noch an das und ich sehe irgendwie so Männer so. Ich glaube, es war aber ein Leber gewesen. Und es war also beschrieben, so, ja, die essen jetzt die verschimmelte Leber. Und ich so, Bro, nein, das gebe ich mir jetzt nicht, Alter.
0: Du bist in dieser Bubble innen gelandet, im Fall?
2: Nein, ich habe backscrollt. Ich bin entkommen aus der Bubble. Aber ich habe schon mal mitbekommen, dass sie einfach so rohes Fleisch essen. Mhm. Und so, weißt du, so, wie sagt man eben, so raw milk. Ich weiß nicht, wie es auf Deutsch ist. So die Milch, die so direkt von der Kuh kommt, die so nicht so abgekocht und verarbeitet ist. Das habe ich mitbekommen, aber nicht, dass es so actually verschimmelt ist.
0: Ja, es hat wirklich, also teilweise ist es wirklich, es gibt auch Fotos zu finden in den sozialen Medien, wo das wirklich so in einem Glasding drin ist und du siehst nicht mehr wirklich, was mal drin war, was so braun auch ist am Rand und so. Also wirst du es nicht essen in dem Fall?
2: Nein, vor allem, also, wie kommt man auf das?
0: Hey, keine Ahnung. Falls du dir jetzt überlegst, das mal auszuprobieren, mach es gescheiter nicht. Die Medizin hat das nämlich nicht bestätigt und warnt ehrlich gesagt auch mehr davon, weil es halt Bakterien sind, wo man nicht weiss, was die alles machen. 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

0: Your Way. Hast du gerade gehört? Du hörst die Stosszeit mit der Clara und mir, der Lena. Und jetzt ist kurz vor der halben sechs.
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0: Auf der Almend soll für die Schule Hobelmatt eine neue 4-fach-Turnhalle gebaut werden. Die Halle werde dringend für den Schulsport gebraucht. Sie soll aber gleichzeitig auch für Vereine aus dem ganzen Stadtgebiet zur Verfügung stehen. Das schreibt der Luzerner Stadtrat. Die Schweizer Bevölkerung soll in Zukunft besser vor Pandemien geschützt sein. Der Bundesrat hat Änderungen für das Epidemiegesetz vorgeschlagen. Gestern hat der Ständerat einige von diesen Änderungen angenommen. Der Candid Wild wird der neue Projektleiter vom 850-Jahr-Jubiläum der Stadt Luzern. Er hat viel Erfahrung beim Organisieren von Grossveranstaltungen. Das schreibt die Stadt in einer Medienmitteilung. Sein neuer Posten wird der Candid Wild Mitte Oktober antreten.
2: Ausfallmeldung zur S7 nach Luzern.
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1: Ja, heute war richtig schönes Herbstwetter, 21 Grad und Sonnenschein. Und genau gleich geht es morgen weiter. Morgen wird es ebenfalls nochmal mit 21 Grad Maximaltemperaturen warm. Und die Wolken, die dann am Donnerstag zwar kommen, die siehst du morgen noch gar nicht. Auch richtig Wochenende bleibt es sonnig und immer über 20 Grad. Also richtig schöne Spätsommer. Momentan bei uns auf dem dreifachen Wetterdach haben wir noch 20 Grad.
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1: Sie sollt Teardrops von Horse Girl, der nächste Song, wo du jetzt gehört hast.

0: Emily Free. Wood Freestyle hast du da gerade gehört. Du hörst die Stosszeit mit der Clara und mir, der Lina.
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2: Kann man sich einen gesellschaftlichen Wandel herdesignen? Und wenn ja, wie? Lernende von der Fachklasse Grafik Luzern stellen im Hans-Ernie-Museum ihr Projekt «Again for Tomorrow» aus. Vom Anfang September bis Anfang Oktober sieht man Arbeiten, die sich mit den grossen Themen der Gegenwart beschäftigen. Naturschutz, Klimawandel und die Energieversorgung. Wir können mit dem Pascal Bessler reden. Er war als Lernender Teil des Projekts und hat die Ausbildung bei der Fachklasse Grafik vor einem Jahr abgeschlossen.
3: Wir haben das im Jahrgang gestaltet. Also das bedeutet, es ist nicht nur mein Projekt entstanden. Wir haben das alle auf der Basis des IPCC erarbeitet. Das ist der internationale Klimabericht. Und auf Basis dieses Berichts haben wir dann Plakate erstellt. Zum Beispiel jetzt ich mein Plakat mit dem Titel «Kettenreaktion», wo ich mich spezifisch mit dem Thema von der schwindenden Fischpopulation auseinandergesetzt habe. Das Plakat ist ein Diagramm. Das bedeutet, es geht um das Thema Fisch, aber Fisch selber sieht man nicht. Sondern es geht vielmehr um das Verhältnis von der Population, wie es jetzt ist und wie es zukünftig wird sehen.
2: Die jungen Gestalter und Gestalterinnen haben komplexe Sachverhalte in Bilder übersetzt, die zusätzlich zum genaueren Heranschauen einladen. Der Lehrer und Leiter dieses Projekts ist Raphael Koch und er hat uns zusammen mit Pascal Bessler durch die Ausstellung geführt.
4: Was man hier sieht, ist eigentlich eine Art wie eine Werkgruppe von unterschiedlichen Themen. Entstanden sind die im Zeitraum von 2019 bis 2025. Wir von der Fachklasse Grafik behandeln hier eigentlich Themen, die Brisanz haben, die die Bevölkerung interessieren und eine aktuelle Problematik aufgreifen.
2: Wir sehen Diagramme mit verschiedenen Farben und Formen. Der Pascal hat uns dann erzählt, wie dieser Prozess genau abläuft und wie man trockene Zahlen in eine einladende und verständlichere Grafik übersetzt.
3: Die Zahlen sind hochkomplex und man kommt dann so ein Blatt über mit ganz vielen Zahlen und weiß gar nicht, wo anfangen. Und das Einfachste ist dann, dass man sich in die Abstraktion begibt und auch begrenzt. Das hat in unserem Fall bedeutet, wir haben nur mit geometrischen Formen geschaffen, also mit dem Kreis. Und dann überlegt man sich, hey, wie gestaltet man innerhalb von dem Kreis die Information, dass sie nachher verständlich ist.
2: Die trockenen Fakten und Zahlen in eine Grafik übersetzen, macht es dem Betrachter einfacher, etwas über den Klimawandel zu lernen. Was für eine Wirkung sollte erzielt werden mit dem Plakat, haben uns Pascal und sein Projektleiter Raphael Koch auch erklärt.
3: Also grundsätzlich ist es schon so, man kann die Plakate anschauen und sich denken, ah, es sieht schön aus, sind schöne Farben und wieder rausgehen. Wenn man die Fakten aber anschaut, was es halt gibt, und man sieht die ja inzwischen überall, also nicht nur auf unseren Plakaten, das ist allgegenwärtig, und man dann eine Schlussfolgerung aus dem rauszieht, muss man sagen, dann muss man eigentlich handeln und sich engagieren.
4: Man kann vielleicht auch dazu noch sagen, oder, dass es ein bisschen auch einer Art einer Haltung entspricht, über eine schöne Form, eine Art und Weise, eine Attraktivität zu erzeugen, wo man nachher auf den zweiten Blick quasi auf den Inhalt stoßt, der sehr dramatisch ist. Und dass es auch so ein bisschen die Idee ist, dass sich Grafikdesign diesen Mechanismen bedienen kann.
0: Wie sie bestehende Werke von Hans Ernie in die Ausstellung eingebettet haben, erzählt uns Heinz Stahlhut, der Leiter des Museums, Pascal und Raphael Koch nach den nächsten zwei Songs. Du hörst es gerade «La Belle Vie».

0: X2 hast du gerade gehört und wir haben dir vorher ein bisschen mehr über die Ausstellung «Again for Tomorrow» von der Fachklasse Grafik erzählt und wir werden jetzt ein bisschen mehr darüber reden.
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2: Der Pascal hat uns erklärt, dass das Ziel erreicht ist, wenn die Besucher und Besucherinnen Interesse gewinnen und durch die Grafiken auf Themen aufmerksam gemacht werden, sich informieren darf auch Spass machen. Der Leiter vom Hans-Erni-Museum, der Heinz Stahlhut, hat erklärt, wie sie die Ausstellung «Again for Tomorrow» mit bestehenden Werken vom Hans-Erni kombiniert haben.
3: Die Arbeiten zeigen eindrücklich, wie man mit grafisch gestalteten Bildern komplexe Phänomene anschaulich und ansprechend darstellen kann. Dieses Vorgehen hat auch Hans Erni immer sehr fasziniert, weshalb wir die Werke der Lernenden mit einer Auswahl von Ernis Plakaten für Umweltschutz und Menschenrechte kombinieren.
2: Wieso sie das genau so gemacht haben, hat uns Raphael Koch, der Projektleiter, noch genauer erläutert.
4: Wir haben die Ausstellung ja flankiert mit Werken von Hans Erni, der sich inhaltlich genauso intensiv mit der Umweltproblematik auseinandergesetzt hat. Und man sieht eigentlich anhand von seinem Arbeiten sehr gut, dass das gleiche Anliegen sehr unterschiedlich im Prinzip aufgenommen wird und dargestellt wird. Das ist ein Hans Erni-Bild, «Rettet den Wald». Man sieht häufig in seinen Bildern eine Art Dramatik und einen sehr dringlichen Aufruf, um was es geht. Und man kann das dann eigentlich in eine Beziehung bringen zu der Form, wie wir arbeiten, wo man eigentlich sich nicht dramatisch dort, visuell verhalten, sondern in erster Linie formschön und trotzdem eigentlich, wie erwähnt, die gleiche Problematik anspricht damit.
2: Der Hans Erni hat sich also schon 1980 für die Natur- und Menschenrechte eingesetzt. Doch das Thema ist immer noch aktueller denn je zuvor. Ob der Pascal und der Raphael Koch optimistisch in die Zukunft schauen, das haben sie uns auch erklärt.
4: Neugierig. Ich sage neugierig. Ich sage, es ist sicher auch eine Chance, quasi hier mit den Lernenden zusammen in eine Plattform zu bieten, wo sie ihre eigene Zukunft aktiv gestalten können. Und pauschal auch Probleme sind natürlich aus der Sicht von Grafik sehr, sehr interessant zu kommunizieren, darüber zu reden und zu thematisieren.
5: Genau, also natürlich aus der Sicht von der visuellen Kommunikation ist es immer spannend, sich mit Problemen zu befassen. Aus der Sicht natürlich, dass ich auch Teil bin von einer jungen Generation, die miterleben wird. Logisch ist man nicht so positiv gestimmt und gleichzeitig liegt es aber genau an dem, uns aktiv zu werden und halt dafür einzustehen.
2: Gemischte Gefühle kommen auf beim Blick in die Zukunft. Das können wir alle gut nachvollziehen. Die Ausstellung «Again for Tomorrow» ist noch bis am 4. Oktober im Hans-Erni-Museum im Verkehrshaus zu sehen.

0: Chemical Love von Philly. Hast du gerade gehört, was für ein toller Song? Es ist kurz vor der 6.
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0: Auf der Almend soll für die Schule Hobelmatt eine neue Vierfachturnhalle gebaut werden. Die Halle werde dringend für den Schulsport gebraucht. Sie soll aber gleichzeitig auch für Sportvereine aus dem ganzen Stadtgebiet zur Verfügung stehen. Das schreibt der Luzerner Stadtrat. Bis zur Eröffnung wird es aber noch ein bisschen dauern. Die Kosten für die Vierfachturnhalle werden momentan auf fast 40 Millionen Franken geschätzt. Die Schweizer Bevölkerung soll in Zukunft besser vor Pandemien geschützt sein. Der Bundesrat hat Änderungen für das Epidemiegesetz vorgeschlagen. Gestern hat der Ständerat einigen von diesen Änderungen zugestimmt. So soll beispielsweise die Zusammenarbeit vom Bund und den Kantonen verbessert werden. Oder der Bund soll neu auch wichtige medizinische Güter selber herstellen können. Der Candid Wild wird der neue Projektleiter vom 850-Jahr-Jubiläum der Stadt Luzern. Vorher hat er 7 Jahre lang die Stanzer Musiktage organisiert. Darum hat er viel Erfahrung beim Organisieren von Grossveranstaltungen. Das schreibt die Stadt Luzern in einer Medienmitteilung. Sein neuer Posten wird der Candid Wild Mitte Oktober antreten.
2: Ausfallmeldung zur S7 nach Luzern.
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0: Ja, Clara, wie sieht es aus die nächsten paar Tage?
3: Wir haben heute einen mega schönen sonnigen Herbsttag oder Spätsommertag, wie wir es nennen. Morgen wird es ziemlich ähnlich. Morgen am Mittwoch kannst du mit einer Höchsttemperatur von 21 Grad rechnen und sehr viel Sonne. Kein einziges Wölkchen sollte am Himmel sein. Am Morgen wird es aber trotzdem noch etwas kalt, also um die 8 bis 9 Grad herum. Also dort nimmst du vielleicht am besten noch eine Jacke mit. Und sonst sieht das Wetter die restliche Woche auch so aus. Am Donnerstag könnte es aber ein bisschen winden. Und momentan auf dem Dreifach-Wetterdach haben wir 19 Grad.
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0: Ja, du hörst die Stosszeit mit Clara und mir, der Lena. Ich hoffe, wir sind schon gut in deinem Feierabend angekommen.

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2: Ich habe vorher durch Blue News gescrollt und die Schlagzeile gesehen. Kim Kardashian erhält 1 € Entschädigung. Was denkst du, um was geht es bei diesem Artikel?
3: Oh mein Gott, 1 €. Ich sage, sie hat irgendwo so einen falschen Sitzplatz bekommen oder so. Keine Ahnung, für was bekommst du 1 €?
2: Es ist actually ziemlich dramatisch. Und zwar hat sie vor 10 Jahren einen Raubüberfall erfahren in Frankreich, in Paris, und hat dann vom Gericht eine symbolische Entschädigung von 1 € bekommen.
3: Hä, du wirst ausgeraubt und bekommst 1 €?
2: Ja, ich habe es auch gedacht, aber scheinbar hat sie auch nur 1 € verlangt, aber ich check nicht ganz, warum. Weil sie hat wie gesagt, ja, sie will einfach, dass es wie anerkannt wird, so, ey, das war falsch, dass ich überfallen wurde bin. Also so eine Art Anerkennung, oder? Und darum hat sie das auch nur 1 € verlangt, aber ich check halt trotzdem nicht, weil scheinbar ist Schmuck gestohlen worden im Wert von mehr als 6 Millionen Dollar.
3: Oh mein Gott.
2: Darum keine Ahnung. Und was auch sehr funny ist, ist, dass also sie ist eben überfallen worden von 2 Räubern und die sind in Frankreich als Opa-Räuber bekannt. Weil sie scheinbar mega alt gewesen sind. Und sind,
3: oh mein Gott!
2: Sie sind einfach nicht ins Gefängnis müssen für das.
3: Hä?
2: Also ich heisse so, ja, weil sie in U-Haft gewesen sind, haben sie nicht nochmal ins Gefängnis
3: aha,
2: müssen.
3: Aha, sind sie so genug lang in U-Haft gewesen?
2: Aber als ob hä? Sie 10 Jahre so in U-Haft wären.
3: Oh mein Gott!
2: Ja.
3: Haben sie das erst jetzt entschieden, für das sie vor 10 Jahren ausgeräumt worden ist?
2: Oh mein Gott!
3: Es klingt wie so nach einem Kinderbuch oder so.
2: Ich schwöre.
3: Also unglaublich. Ja, ich hoffe, du hast heute einen besseren Tag gehabt und bist auf jeden Fall nicht ausgeraubt worden. Und sonst, hey, wir haben genug gute Musik für das, dass auch das wieder vergiss ist. Du hörst Flex.
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0: «As Hard As You Can» von Lustig Puppy hast du gerade gehört. Und damit ist kurz vor der halben sieben.
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0: Auf der Almens soll für die Schule oben Matz eine neue Vierfachturnhalle entstehen. Die Halle werde dringend für den Schulsport gebraucht. Sie soll aber gleichzeitig auch für Sportvereine aus dem ganzen Stadtgebiet zur Verfügung stehen. Das schreibt der Luzerner Stadtrat. Die Schweizer Bevölkerung soll in Zukunft besser vor Pandemien geschützt sein. Der Bundesrat hat Änderungen für das Epidemiegesetz vorgeschlagen. Gestern hat der Ständerat zu einigen Änderungen zugestimmt. Der Kandid Wilz wird der neue Projektleiter vom 850-Jahr-Jubiläum der Stadt Luzern. Er hat viele Erfahrungen beim Organisieren von Grossveranstaltungen. Das schreibt die Stadt Luzern in ihrer Medienmitteilung. Sein neuer Posten wird der Kandid Wilz Mitte Oktober antreten.
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0: Ja, wir haben heute nochmal einen richtig schönen Spatz-Sommertag mit Maximaltemperaturen von 21 Grad und strahlendem Sonnenschein. Genau gleich geht es morgen.

0: weiter, ebenfalls 21 Grad. Und ebenfalls Sonnenschein, genauso am Donnerstag, Freitag, Samstag und Sonntag. Also wir haben da nochmal eine richtig schön sonnige und vor allem auch warme Woche vor uns. Es geht nie unter 20 Grad Maximaltemperatur. Also den Anfangsherbst kannst du also richtig geniessen. Momentan bei uns auf dem Dreifach-Wetterdach haben wir noch etwas mehr als 18 Grad.
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0: Falls du noch im Büro hockst oder sonst am Arbeiten bist, dann ist das jetzt dein Zeichen, um dringendst den Laptop oder was auch immer in der Hand hast, abfahren oder anzulegen und dich auf den Heimweg zu machen. Du hörst Stosszeit mit Clara und mir, Lina.

0: What You Like von Curry Jasmin. Hast du gehört? Du hörst zwar noch die Stosszeit mit der Clara und mir, der Lena, aber schon in einer halben Stunde sind wir fertig für dich am Mikrofon und am 8. kommt jemand ganz anders.
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0: Ja, ab dem 8. wird Flavia dich in Treibsand begleiten. Flavia, auf was können wir uns freuen?
2: Also heute tauchen wir natürlich wieder rein in die neuesten Ambient-Neuheiten. Zum Beispiel hören wir in ein Album von Adriana rein. Sie hat das Album droppt mit 19 sehr kurzen Tracks, also sehr kurz, 1,5 Minuten jeweils. Das lassen wir etwa eine halbe Stunde. Wir haben aber noch eine andere Richtung, die wir gehen. Zum Beispiel gehen wir in andere Universen eintauchen. Patricia Texan hat nämlich ein Album herausgebracht, wo so ein Reis um die Welt herum, also nicht ein Weltreis, sondern eine Welt um die Welt herum im Universum.
0: Wow!
2: Zu machen. Mhm. Und dort lassen wir auch noch ein bisschen rein. Und ich habe noch weitere Alben vorbereitet und die kannst du alle heute Abend ab 8 Uhr hören mit mir.
0: Hey, also unbedingt muss man das hören in dem Fall.
2: Ja, Mann.
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0: Bis Flavia dich im Treibsand ein bisschen treiben lässt, hörst du uns natürlich noch ganz andere Musik, so Not Just Me.

0: I Happen to the World and It Happens to Me. Hast du gerade gehört? Was für ein toller Song. Hey, und jetzt tauchen wir in ein ganzes Album ein an wirklich tolle Songs.
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0: Unser Album von der Woche ist in dieser Woche von einem Musikduo. Isla Den heisst es und ihr Album heisst Heaven Can't Wait. Ja, du hörst es, sie machen elektronische Musik. Das Duo besteht aus der Sängerin Ellie und der Produzentin Mira. Die beiden haben sich beim Studium kennengelernt und sie verbindet darum ihre Musik mit visueller Ästhetik. Sie haben nämlich Arts und Design studiert. Wir werden jetzt gerade zusammen einen Song hören aus ihrem Album. Der heisst «Secrets».

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0: Goths in the Sun, hast du gerade gehört. Und damit ist kurz vor der 7. Und somit nochmal Zeit, dass ich dich informiere, was in und um Luzern gerade alles so ein bisschen läuft.
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0: Auf der Almend soll für die Schule Hobelmatt eine neue Vierfachturnhalle gebaut werden. Die Halle werde dringend für den Schulsport gebraucht. Sie soll aber gleichzeitig auch für Sportvereine aus dem ganzen Stadtgebiet zur Verfügung stehen. Das schreibt der Luzerner Stadtrat. Bis zur Eröffnung wird es aber noch ein bisschen dauern. Die Kosten für die Vierfachturnhalle werden momentan auf fast 40 Millionen Franken geschätzt. Die Schweizer Bevölkerung soll in Zukunft besser vor Pandemien geschützt sein. Der Bundesrat hat Änderungen für das Epidemiegesetz vorgeschlagen. Gestern hat der Ständerat auch einige Änderungen zugestimmt. So soll beispielsweise die Zusammenarbeit vom Bund und den Kantonen verbessert werden oder der Bund soll neu auch wichtige medizinische Güter selber herstellen können. Der Kamit Wild wird der neue Projektleiter vom 850 Jahre Jubiläum von der Stadt Luzern. Vorher hat er 7 Jahre lang den Stanzer Musiktag organisiert. Darum hat er viel Erfahrung beim Organisieren von Grossveranstaltungen. Das schreibt die Stadt Luzern in einer Medienmitteilung. Sein neuer Posten wird er mit Wild Mitte Oktober antreten.
2: Ausfallmeldung zur S7 nach Luzern.
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0: Ja klar, auf was für Wetter können wir uns freuen?
3: Wir können uns auf eine mega sonnige Woche freuen, actually. Heute war es schon sehr sonnig. Morgen am Mittwoch wird es auch wieder sonnig mit einer Höchsttemperatur von 21 Grad. Am Morgen ist es aber kalt, um die 8 Grad herum. Also musst du halt trotzdem eine Jacke mitnehmen. Am Donnerstag wird es windig, aber auch 20 Grad. Und wir gehen auch ins Wochenende rein mit immer um die 20 Grad herum und immer wirklich sehr sonnig, kein Tropfen Regen angesagt. Also wirklich kann man sich freuen. Momentan auf dem Dreifach-Wettertag haben wir noch 19 Grad.
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0: Ja, und damit ist Punkt 7. Ich hoffe, wir sind gut in deinem Feierabend angekommen. Für Clara und mich ist jetzt auch Zeit für den Feierabend.
4: Yay!
0: Unglaublich.

0: End Times, hast du gerade gehört, da auf Radio Dreifach. Es ist Punkt 8 und das heisst am Dienstag jede Woche erstmal mega fest chillen.
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0: Du bist im Treibsand gelandet. Wie jede Woche begleite ich dich, dich durch deinen Abend mit ruhiger, mitreisender Musik. Heute tauchen wir wie so oft in andere Universen, aber das mal so richtig. Patricia Texan nimmt uns nämlich mit ihrem Album «Music for Moon Bases» mit ins Universum. «Touchdown», wo du da gerade im Hintergrund hörst, ist wahrscheinlich unser erster Halt auf einem fremden Planet. Ich meine, «Touchdown», das ist so ein bisschen andeuten. Wir finden raus in den nächsten Minuten, bevor wir aber abreisen, will ich dir noch weitere Musik zeigen, die dich heute erwartet. Zum Beispiel haben wir ein wunderschönes Album von der Adriana.

You Are So Special, so heisst der Track. Und für mich ist irgendwie das ganze Album ein bisschen special. Ich habe mich nämlich schon den ganzen Tag so fest gefreut, wieder richtig abtauchen in Ambient-Songs. Und das können wir mit dem Album Figure Römisch 13 auf jeden Fall. Zum Schluss tauchen wir aber nochmal ganz tief ab, und zwar in die Musik von Lucine. Oh mein Gott, ich muss gar nicht so viel mehr dazu sagen. Ich bin so ready auf eine warme Brise, die meinen ganzen Alltagsstress wegwindet. Ich hoffe, du auch. Bevor es aber in die Tiefen vom Ozean geht, gehen wir erstmal rein in eine ganz andere Richtung, und zwar Richtung Mond. Patricia Texen mit Touchdown von ihrem neuesten Album Music for Moonbases.

0: Shackleton Symphony hast du gerade gehört von der Patricia Texan. Das ist ein Track von ihrem neuesten Album. Es ist jetzt dann gerade 10 ab 8 und du bist im Treibsand mit mir, der Flavia.
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0: Patricia Texan hat, wie du bereits gehört hast, ein neues Album rausgebracht. Und zwar ist das das Album Music for Moonbases. Ich finde den Titel so lustig und so spannend. Und wenn man ihr Album wieder durchlässt, dann ist es auch wirklich eine Reise. Also auch die Titel von ihren Songs. Ich meine, der erste Titel ist Touchdown, den du vorher gerade gehört hast. Danach geht es weiter zu Buggy Race, zu Storyteller, Earthrise, Worlds Await. Also wirklich, sie will ich da völlig mitnehmen. Und das siehst du nämlich auch auf dem Bild vom Album, also vom Albumbild. Und zwar ist das wie eine Art Planet. Es sieht aus wie der Mond. Im Hintergrund sind wir noch die Erde. Und auf dem Planet sind tatsächlich mehrere chinesische Flaggen drin. I don't know why. Und dann auch noch Gemüsegärten. Also die Glasboxen, wo innen da Gemüse kann abpflanzt werden. Und ganz vor dem Bild sieht man einen Hund in einem Astronaut-Innenanzug mit Hasenohren. Und was genau der Hund macht, hat mich irgendwie gewundert. Jemand hat nämlich auch kommentiert, «God, I wanna be a doggy in space so bad.» Also, oh mein Gott, ich will so gerne ein Hund im Universum sein. Und das hat mich ein bisschen stutzig gemacht, weil dann bin ich nämlich auf ihren Account gegangen, auf Bandcamp, und auf jedem von ihren Albumbilder, ich habe den richtigen Namen für das vergessen, sind nämlich überall Hunde drauf, also Furries, also, und der ist sehr präsent und eigentlich der Hauptteil der Bilder. Und anscheinend, wenn man nämlich ihren Namen googelt, dann kommen Seiten auf von irgendwie Furry-Communities. Ich weiß nicht genau, wie richtig das geht. Die einzige Furry-Community, die ich nämlich kenne, geht mehr so ein bisschen in einen kinky sexual Seite. Ich weiß nicht, ob das da auch der Fall ist. Auf jeden Fall irgendwie mega interessant, dass ich unbedingt irgendwie in Wort fassen will, weil es mich irgendwie bei dem Album mega überrascht hat. Aber uns erwartet heute noch ganz viele andere Welten. Und ja, mega gut Übergang. Wir lassen nämlich jetzt Worlds Await, den letzten Track von der Patricia Texan für heute.

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0: Von der Reise als Hund ins Universum mit der Patricia Texen geht es für uns weiter zu der Paulina Fey. Sie hat ebenfalls kürzlich Musik veröffentlicht und zwar bleiben wir heute gerade bei den Tierbezügen. Ihre EP heisst nämlich Lilac Cat. Und was die so zu bieten hat, das hörst du jetzt.
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0: Lilac Cat, ein EP mit 6 wunderschönen Dream-Pop-Songs. Paulina Fey tut damit Tagträumereien nämlich in Musik bündeln. Es dreht uns zum einen durch verspielte Sternenwelten zu Dream-Jazz, zu elfhaften Strömungen, die uns schlussendlich in einen nebligen Wald leitet, wo uns himmlische Sphären erwartet. Und viele die Träume begleiten. Lass dich mitreissen in die EP Lilac Cat von Paulina Fey. Du hast bereits vorher ein paar Tracks hören können. Wir lassen noch ein bisschen weiter rein. Und zwar hörst du den Song In Veils of Spiderwebs von Paulina Fey.

0: Feeling Empty von der Adriana. Hörst du da gerade noch langsam ausklingen im Hintergrund? Du hast vielleicht schon gemerkt, wir haben ein bisschen einen Vibe-Switch gemacht. Wir sind vom Album von der Palina Faye über zum neuesten Album von der Adriana, wo voller wunderschöner Songs ist. Und wer dahinter steckt, das hörst du jetzt.
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0: Adriana ist eine Person, über die man leider nicht so viel findet. Ich weiss aber auf jeden Fall, dass sie aus Spanien ist. Und das Problem ist halt auch, Adriana, das ist ein Name, den viele KünstlerInnen benutzen. Und darum ist es auch eher schwierig, ein bisschen Sachen über diese Person herauszufinden. Was ich aber auf jeden Fall weiss, ist, dass sie wunderschöne Musik macht. Zum Beispiel genau auf dem Album, das wir schon ein bisschen gehört haben vorher. Und zwar ist das Album Figure XIII. Und ich würde das jetzt mal so interpretieren, dass damit römisch 13 gemeint ist. Darum Figure römisch 13, I guess. Titel von ihren Songs sind aber nicht mit römischen Zahlen bezeichnet, sondern es sind eher ein bisschen, ja, ein bisschen nachdenkliche Titel. Zum Beispiel ist der erste Track-Titel Broken Pieces. Es geht weiter mit Feeling Empty, A Safe Place to Stay, You're So Special. Es fühlt sich für mich an wie so ein bisschen ein Push and Pull mit sich selber. Vielleicht ein bisschen Liebe gleich, wo man für jemanden empfindet, wo man aber nicht ganz traut, sich vielleicht zuzugeben, wo einem vielleicht ein bisschen wehtut. Zumindest fühlen sich für mich die Songs an, wenn ich auch nur Titel lese. Und was ich aber auch noch herausgefunden habe, ist, dass das Album eigentlich hätte gelöscht werden sollen. Oh mein Gott. That album was going to be deleted, steht nämlich unter allen Songs auf Bandcamp. Ich bin so froh, ist es nicht deleted wurde und ich hoffe, es wird auch nicht deleted. Sie hat das selber gemacht, zu Hause, mit Field Recordings. Es ist so ein bisschen dark ambient, ein bisschen dreamy und genau das, was ich heute Abend gebraucht habe, vielleicht ja du auch. Vielleicht ist es auch so ein bisschen genau der Moment, um sich zu fragen, wie man selber Liebe zeigen. Machst du das mit Wort? Tust du das aufschreiben? Tust du aus der Musik machen? Vielleicht hilft dir das Album von der Adriana Figure Römisch 13, ein bisschen das herauszufinden. Wir hören nämlich jetzt weiter rein und zwar hören wir den Track Safe Place to Stay von der Adriana.

0: Es ist Punkt 9, du bist im Treibsand mit mir, der Flavia, und gerade mit Musik von der Adriana. Und zwar hast du gerade den Track «Broken Pieces» gehört.
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0: Adriana hat mit ihrem Album «Figure Römisch 13» wunderschöne Klänge geschaffen. Man hört im Hintergrund Vögel zwitschern. Man fühlt sich ein bisschen an, als würde man irgendwie durch ein Portal gehen und in einer anderen Welt landen. Und Adriana hat tatsächlich auch Field Recordings genutzt. Also sie ist in die Natur gegangen und hat dort auch aufgenommen, was die wunderschönen Klänge gemacht hat. Ich habe es vorhin schon Titel von ihren Songs sind alle irgendwie tiefgründig. Der nächste Track, den du nachher hören wirst, wird Fragments. Es geht weiter mit Heartbeats, Broken Hearts, Broken Promises. Alles ein bisschen gebrochen, alles irgendwie ein bisschen traurig. Und die Musik ist aber irgendwie gleich schön und hoffnungsvoll. Also irgendwie so spannende Gedanken, die Adriana da bei mir auslöst. Ich will aber gar nicht mehr viel reden. Ich finde, ihre Musik spricht für sich. Und darum hören wir weiter mit dem Track «Fragments» von Adriana.

0: Du hast gerade «Sideline» gehört, ein Track vom neuesten Album von Lucine, und zwar vom Album «Melting Days». Du bist da im Treibsand mit mir, der Flavia, und ich begleite dich noch die nächste halbe Stunde durch den Feierabend. Aber zuerst gebe ich dir noch ein paar Infos zu Lucine und seinem neuen Album.
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0: Mit seinem 10. Album hat der Künstler hinter Lucine zurück zu seinen minimalistischen Wurzelwellen. Seine 10 Songs setzen sich mit Verlust und Wandel auseinandersetzen und sind von elementaren Klangschichten geprägt. Und Beats hüllen einem so ein bisschen in ein Strahlen rein. Und das hören wir vor allem bei dem Track «Bird's Eye». Der Jeff McElwain ist da dahinter und er ist schon sehr, sehr lange in der Ambient-Welt und er hat 2007 seinen Ambient-Meilenstein geleitet und von diesem Werk damals hat er sich jetzt heute wieder inspirieren lassen. Das jetzige Album «Melting Days», das wir gerade hören, und auch das damalige sind aus Filmmusik ein bisschen entstanden und verschiedensten Klangfarben und Texturen. Seine eigenen Alben von früher sind aber nicht seine einzige Inspirationsquelle gewesen. Auch das Leben selber hat ihm als Inspirationsquelle gedient. Nämlich hat er eine sehr schwierige Phase durchgemacht und hat sich darum bei diesem Album ein bisschen auf Reflexion und Zurückgezogenheit fokussieren. Ein bisschen mehr, als er das bei seinen früheren Projekten gemacht hat. Was auch alles Einfluss auf «Melting Days» hatte, er versucht mit dem Album die Schönheit im Leben zu greifen. Und ich finde das eine wunderschöne Message und das kann er auch sehr gut überbringen. Und ich finde vor allem den Track «Bird's Eyes», den du jetzt gerade bereits im Hintergrund ein bisschen gehört hast, so wunderschön und er nimmt mich so mit. Und weil er so schön ist, lassen wir ihn doch jetzt gerade. Du hörst den Track «Bird's Eye» von Lucine vom Album «Melting Days».

0: Apparition von Lucine. Hast du da gerade gehört, beziehungsweise hörst du noch langsam ausklingen im Hintergrund? Es ist 9:30 und du bist jetzt schon seit 1,5 Stunden da mit mir im Treibsand und ich darf dich jetzt noch 1 Stunde mit dem wunderschönen Album Melting Days begleiten.
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0: Der Treibsand versteckt so unglaublich viele verschiedene Genres. Heute Abend zum Beispiel haben wir sehr viel Ambient. Letzte Woche war es sehr viel Beat und Bass gewesen. Es gibt aber auch Dub, wo hier im Treibsand drin versteckt ist. Ich selber kenne mich noch nicht so gut aus mit diesen Genres. Ich mache die Sendung noch nicht so unglaublich lang. Darum lerne ich da immer wieder mehr dazu. Und jetzt zum Beispiel bei dem Album, das wir jetzt gerade hören, habe ich gelesen, dass das eigentlich gar nicht richtig Ambient ist, was auf mich eigentlich wie ein mega, mega, mega, mega deeps Ambient-Album gewirkt hat. Es sollte nur ein Borderline-Ambient sein, zumindest gemäss einem Bandcamp-User. Ich habe mich also gefragt, was ist denn eigentlich Ambient, und habe mich auf Wikipedia getraut. Und Ambient-Musik hat laut der Beschreibung oft wenig Beat oder strukturierte Melodien drin, oftmals auch mehrere Layers, die übereinander gespielt werden. Allgemein sollte Ambient aber einem runterfahren, kann ein bisschen eine Atmosphäre schaffen und vor allem eben auch visuell wirken. Und das visuelle Wirken, muss ich sagen, das spüre ich jetzt in meiner Zeit im Treibsand sehr fest. Es ist sehr oft mit Naturbildern verbunden. Wir haben schon oft Alben gehabt, die sogar in der Natur aufgenommen worden sind. Gerade heute auch das Album von der Adriana ist ebenfalls mit Vogelgezwitscher im Hintergrund abgelaufen. Sehr oft ist Wasser verbunden, sehr oft ist es mit Wäldern verbunden oder eben auch Universen, wo wir heute auch schon in verschiedenste Welten hineingereist sind. Und da frage ich mich einfach, ist Ambient einfach eine Welt, wo Menschen abtauchen wollen oder können? Und ist der Ort, wo das Menschen am besten oder am einfachsten könnt, einfach die Natur? Ich muss sagen, dass Lucine mit seinem Album Melting Days das für mich auch ein bisschen verkörpert. Für mich hat nämlich das Album mega fest Wasser verkörpert am Anfang. Jetzt, als ich es aber höre, ist es wieder ein bisschen anders. Ich glaube, Ambient ist wahrscheinlich von Person zu Person so unterschiedlich. Und darum will ich jetzt gar nicht zu viel weiterreden. Lucine macht das nämlich wunderschön mit

0: Uncharted von Lucene, hast du gerade gehört. Das war der letzte Track vom Album Melting Days und auch der letzte Track von heute vom Treibsand. Wir haben so viele Alben heute können durchlassen, so viele wunderschöne Klänge dafür hören und vor allem durch so viele Welten auch können durchreisen. Wenn du mehr zu diesen Artists oder zu irgendetwas, was du heute gehört hast, willst lesen, dann kannst du gerne auf dreifach.ch auf einem Blog gehen, nachschauen. Dort sind nämlich alle Tracks, die heute gelaufen sind, aufgelistet. Und sonst wünsche ich dir noch einen ganz schönen Abend. Bis nächste Woche, wenn ich dich wieder begleiten darf, von 8 bis 10 am Dienstagabend mit dem Treibsand. Gute Nacht!
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